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1: Im Studio Dirk Justes. Die Unionsfraktion im Bundestag stärkt Kanzler Merz trotz der zum Teil desaströsen Landtagswahlen den Rücken. In einer Sondersitzung räumte Merz eigene Fehler ein, an seinem Kurs will er trotzdem festhalten. Vor allem bei der Rentenreform soll alles so umgesetzt werden, wie mit der SPD vereinbart. Dazu sagt der Chef der Jungen Union Johannes Winkel im ZDF.
2: Ich bin ein großer Freund davon, sich an Zusagen auch zu halten. Und Verträge sind geschlossen und deswegen müssen wir das jetzt auch so durchsetzen. Wenn man das Paket jetzt aufschnürt, dann besteht die ganz große Gefahr, dass das gesamte Paket nicht kommen kann. Und daran darf keiner Interesse haben.
1: Vertreter der Bundesregierung haben sich am Abend im Kanzleramt getroffen, um über den weiteren Reformkurs zu beraten. Unter den 3 verbliebenen Olympia-Bewerbungen hat München die Nase vorn. Der Ansicht sind die Prüfer des Deutschen Olympischen Sportbunds. Bindend ist diese Empfehlung aber nicht. Samstag fällt die endgültige Entscheidung, wer sich um die Spiele 2036, 40 oder 44 bewirbt. Die EU verlängert die Sanktionen gegen Russland um weitere 3 Jahre, hebt sie für 2 russische Oligarchen aber auf. Frankreich etwa will laut Medien damit 2 seiner Bürger aus Aserbaidschan frei bekommen. Die Mitgliedstaaten hatten sich kurz vor Ablauf einer Frist zur Verlängerung geeinigt. Fast 30 Jahre nach ihrem Tod gibt es ein neues Buch über Prinzessin Diana. Ihr Bruder hat es geschrieben und das britische Königshaus ist alles andere als begeistert, Colin Mock.
3: Ja, das kann man wohl sagen. In den letzten Tagen gab es schon Auszüge aus dem Buch von Charles Spencer und darin erhebt er heftige Vorwürfe gegen König Charles. Nach dem Tod von Diana soll der damalige Prinz zu Spencer gesagt haben, dass sie schnell genug vergessen sein werde. Eigentlich äußert sich das Königshaus ja nie zu solchen Themen, dieses Mal aber schon. In einer außergewöhnlich deutlichen Erklärung unterstellt der Buckingham Palace Dianas Bruder indirekt Erinnerungslücken und ein getrübtes Urteilsvermögen.
1: Alexander Blessin soll Borussia Mönchengladbach aus dem Keller der Fußball-Bundesliga holen. Der 53-Jährige hat beim Tabellenletzten einen 2-Jahres-Vertrag unterschrieben und folgt auf Eugen Polanski. Blessin war letzte Saison mit St. Pauli abgestiegen.
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1: Im Studio Dirk Justus. Trotz der schweren Wahlpleiten stellt sich die Unionsfraktion im Bundestag hinter Kanzler Merz. In einer Sondersitzung räumte er eigene Fehler ein. Gleichzeitig will Merz seinen Reformkurs fortsetzen. Zuletzt hatten Abgeordnete den Führungsstil und seine Politik kritisiert. Der Vizechef der CDU-CSU-Fraktion Matthias Mittelberg sagte nach der Sitzung im Ersten:
2: Da hat sich auch keiner zurückgehalten. Auch Skepsis in der Partei gegenüber dem Bundeskanzler wurde klar und offen angesprochen. Und trotzdem hat der Bundeskanzler die Fraktion hinter sich.
1: Am Abend haben sich Vertreter von Schwarz-Rot im Kanzleramt getroffen, um über den Reformkurs zu beraten, etwa bei Pflege und Rente. München ist knapper Favorit im Rennen um die deutsche Olympia-Bewerbung. Zu dem Schluss kommt eine Kommission des Deutschen Olympischen Sportbunds. Die hatte die drei Bewerber München, Berlin und Rhein-Ruhr unter die Lupe genommen. Wer sich am Ende bewerben darf, wird aber erst Samstag entschieden. In Sachen Tankrabatt soll es jetzt schnell gehen. Das Bundeskabinett hat die Maßnahme gegen die hohen Spritpreise beschlossen. Fabian Hoffmann berichtet.
3: In dieser Woche sollen dann auch noch Bundestag und Bundesrat den Tankrabatt beschließen. Der Start ist für Anfang Oktober angepeilt. Wie schon im Sommer sollen die Preise von Benzin und Diesel um 17 Cent pro Liter runtergehen. Bezahlen will die Regierung das Ganze mit Geld, was in diesem Jahr noch nicht ausgegeben wurde. Außerdem will sich Finanzminister Klingbeil auf EU-Ebene für eine Übergewinnsteuer für die Mineralölkonzerne einsetzen. Die Regierung will ab Januar auch noch einen Spritpreisdeckel einführen, also eine staatlich festgelegte Preisobergrenze.
1: Große Ankündigungen von US-Präsident Trump bei der UN-Vollversammlung. Er hält ein Abkommen zwischen Russland und der Ukraine in naher Zukunft für möglich. Außerdem geht er von einem Friedensabkommen mit dem Iran nach den US-Kongresswahlen Anfang November aus. Viele neue Winterreifen sind nicht zu empfehlen. Der ADAC hat 32 Modelle für Klein- und Mittelklassewagen getestet. Knapp die Hälfte kriegt nur das Urteil ausreichend oder sogar mangelhaft, weil sie nicht sicher genug sind. Überwiegend sind es günstige Reifen. Vereinzelt sind aber auch Markenprodukte durchgefallen.
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1: Im Studio Dirk Jostes, schönen guten Morgen. Die Unionsfraktion im Bundestag stärkt Kanzler Merz trotz der zum Teil desaströsen Landtagswahlen den Rücken. In einer Sondersitzung räumte Merz eigene Fehler ein, an seinem Kurs will er trotzdem festhalten. Vor allem bei der Rentenreform soll alles so umgesetzt werden, wie mit der SPD vereinbart. Dazu sagt der Chef der Jungen Union Johannes Winkel im ZDF.
2: Ich bin ein großer Freund davon, sich an Zusagen auch zu halten. Und Verträge sind geschlossen und deswegen müssen wir das jetzt auch so durchsetzen. Wenn man das Paket jetzt aufschnürt, dann besteht die ganz große Gefahr, dass das gesamte Paket nicht kommen kann. Und daran darf keiner Interesse haben.
1: Vertreter der Bundesregierung haben sich am Abend im Kanzleramt getroffen, um über den weiteren Reformkurs zu beraten. Unter den drei verbliebenen Olympiabewerbungen hat München die Nase vorn. Der Ansicht sind die Prüfer des Deutschen Olympischen Sportbunds. Bindend ist diese Empfehlung aber nicht. Samstag fällt die endgültige Entscheidung, wer sich um die Spiele 2036, 40 oder 44 bewirbt. Die EU verlängert die Sanktionen gegen Russland um weitere 3 Jahre, hebt sie für 2 russische Oligarchen aber auf. Frankreich etwa will laut Medien damit 2 seiner Bürger aus Aserbaidschan frei bekommen. Die Mitgliedstaaten hatten sich kurz vor Ablauf einer Frist zur Verlängerung geeinigt. Kommunen aus ganz Deutschland können jetzt den Radverkehr besser planen. Forscher der TU Dresden haben Daten vom Stadtradeln ausgewertet und ein Tool entwickelt. Simuliert zum Beispiel, wie sich Verkehrsströme durch Radwege oder Brücken für Radfahrer verlagern. Miroslava Lukavska vom Dresdner Projektteam.
3: Sie würden auch sehen, von wo die Radfahrer kommen. Manchmal wollen die Planenden auch eine bestimmte Strecke entlasten. Und da würden sie sehen, okay, wenn ich hier einen Radweg baue, sind dann 200, 300, 500 Radfahrer am Tag mehr. Und dafür dort und dort so viel weniger.
1: Über 100 Kommunen nutzen das Tool bereits. Der ADAC hat bei vielen neuen Winterreifen sicherheitsrelevante Mängel festgestellt. Beim aktuellen Test kriegen knapp die Hälfte der 32 getesteten Reifen für Klein- und Mittelklassewagen das Urteil ausreichend oder mangelhaft und sind damit nicht zu empfehlen.
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1: Im Studio Dirk Justes, schönen guten Morgen. Trotz der schweren Wahlpleiten stellt sich die Unionsfraktion im Bundestag hinter Kanzler Merz. In einer Sondersitzung räumte er eigene Fehler ein. Gleichzeitig will Merz seinen Reformkurs fortsetzen. Zuletzt hatten Abgeordnete den Führungsstil und seine Politik kritisiert. Der Vizechef der CDU-CSU-Fraktion Matthias Mittelberg sagte nach der Sitzung im Ersten:
2: Da hat sich auch keiner zurückgehalten. Auch Skepsis in der Partei gegenüber dem Bundeskanzler wurde klar und offen angesprochen. Und trotzdem hat der Bundeskanzler die Fraktion hinter sich.
1: Am Abend haben sich Vertreter von Schwarz-Rot im Kanzleramt getroffen, um über den Reformkurs zu beraten, etwa bei Pflege und Rente. Unter den 3 verbliebenen Olympiabewerbungen hat München knapp die Nase vorn. Der Ansicht sind die Prüfer des Deutschen Olympischen Sportbunds. Finn Riebesel-Freundlieb berichtet.
3: Die hatten die Bewerbungen aus München, Berlin und der Region Rhein-Ruhr genau unter die Lupe genommen und halten die der bayerischen Landeshauptstadt für am besten geeignet, knapp vor der aus NRW. Berlin ist dagegen eher abgeschlagen, allen voran, weil eines der wichtigsten Kriterien auch die Zustimmung der Menschen vor Ort ist. Bindend ist diese Empfehlung der DOSB-Prüfer aber nicht. Samstag fällt die endgültige Entscheidung, wer sich um die Spiele 2036, 40 oder 44 bewirbt.
1: Die Bundesregierung hat den Tankrabatt auf den Weg gebracht. Noch in dieser Woche sollen Bundestag und Bundesrat darüber abstimmen. Ab Anfang Oktober sollen Benzin und Diesel dann um 17 Cent pro Liter günstiger werden. So einen Rabatt hat es im Mai und Juni schon einmal gegeben. Große Ankündigungen von US-Präsident Trump bei der UN-Vollversammlung. Er hält ein Abkommen zwischen Russland und der Ukraine in naher Zukunft für möglich. Außerdem geht er von einem Friedensabkommen mit dem Iran nach den US-Kongresswahlen Anfang November aus. Fast 30 Jahre nach ihrem Tod gibt es ein neues Buch über Prinzessin Diana. Geschrieben hat es Dianas Bruder Charles Spencer. Er erhebt schwere Vorwürfe gegen König Charles. Demnach soll der damalige Prinz nach Dianas Tod gesagt haben, sie werde schnell vergessen sein. Der Palast unterstellt Spencer indirekt Erinnerungslücken.
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3: Im Studio Finn Riebesel, Freund Lieb. Schönen guten Morgen. Unter den 3 verbliebenen Olympia-Bewerbungen hat München knapp die Nase vorn. Der Ansicht sind die Prüfer des Deutschen Olympischen Sportbunds. Gisa Weber mit den Einzelheiten.
4: Die Prüfer hatten die Bewerbungen aus München, Berlin und der Region Rhein-Ruhr genau unter die Lupe genommen und halten die der bayerischen Landeshauptstadt für am besten geeignet. Knapp vor der aus NRW. Berlin ist dagegen eher abgeschlagen. Allen voran, weil eines der wichtigen Kriterien auch die Zustimmung der Menschen vor Ort ist. Bindend ist diese Empfehlung der DOSB-Prüfer aber nicht. Samstag fällt die endgültige Entscheidung, wer sich um die Spiele 2036, 40 oder 44 bewirbt.
3: Die Unionsfraktion im Bundestag stellt sich trotz der zum Teil desaströsen Wahlpleiten hinter Friedrich Merz. In einer Sondersitzung gab der Kanzler eigene Fehler zu. Dirk Justus berichtet.
5: Merz will aber seinen Reformkurs fortsetzen. Zuletzt hatten Abgeordnete seinen Führungsstil und seine Politik kritisiert. Fraktionsvize Matthias Middelberg sagte nach dem Treffen in der ARD, in der Sitzung habe sich niemand zurückgehalten. Auch Skepsis in der Partei gegenüber Merz sei klar und offen angesprochen worden. Trotzdem habe der Kanzler die Fraktion hinter sich. Am Abend berieten Vertreter von Schwarz-Rot im Kanzleramt über die Reformen, etwa bei Pflege und Rente.
3: Nicht nur in Deutschland, auch im Rest der EU werden E-Autos immer beliebter. Letztes Jahr war jeder 6. neu zugelassene Wagen rein elektrisch betrieben. Ein neuer Rekord. Deutschland lag mit knapp 1/5 über dem EU-Schnitt, aber deutlich unter Spitzenreiter Dänemark. Ex-Filmproduzent Harvey Weinstein erfährt heute in New York sein Strafmaß wegen sexueller Übergriffe. Er soll sich an einer Produktionsassistentin vergangen haben. Die Staatsanwaltschaft fordert 20 Jahre Haft. Ein früheres Urteil dazu war wegen Verfahrensfehlern aufgehoben worden. Da dürften Fans von Luke Skywalker oder Darth Vader leuchtende Augen bekommen. In Los Angeles ist jetzt das neue Star Wars Museum von Regisseur George Lucas eröffnet worden. Dort sind mehr als 1300 Objekte und Kunstwerke zu sehen, darunter bislang unveröffentlichte Stücke aus der Kultsaga.
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6: Es ist 6:03 und es ist deine Bestimmung,
7: hier dabei zu sein. 38 Richtung Leipzig haben wir. Zwischen Leipzig Süd und Leipzig Südost stockend nach LKW-Unfall. Im Moment geht's über die Standspur einigermaßen friedlich vorbei. Blitzer A2 Richtung Berlin, hinter aller Ingersleben und höherer Städte Buckertal. A9 Richtung Berlin, höherer Städte Köckern. A9 Richtung München, zwischen Niemeck und Kleinmarzens. A14 Richtung Magdeburg, zwischen Halle Trotha und Löbejün und zwischen Wandsleben und Magdeburg Stadtfeld. B79 in Hessen beidseitig. B81 Höhe Emersleben Richtung Magdeburg. Blitzer in Helmstedt auf der Henkestraße am Ortsausgang Hundisburg Richtung Rottmersleben. Und habt ihr noch mehr? Dann lasst sie leben, die Rockline 0800 1640 640. Und zwar hochleben. Einfach anrufen, durchklingeln, bin dran. Oder per WhatsApp, alle Infos rockland.fm. Euch eine gute und sichere Fahrt.
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7: Seit 2:03 haben wir das Laub. Also das dann, da fällt irgendwann. Ich korrigiere, 2:05 war es. Offizieller kalendarischer Herbstanfang. Heute Nacht. Ist so. Mhm. War so. Und was bringt das? In Plötzky bei Gormann 6 Grad im Moment und heute bringt es Wolken, ein paar Schleierige und viel, viel Sonnenschein mit bis zu 22 Grad. Geht doch. Super Herbst. Ja. Und morgen am Donnerstag eher wolkiger, ein bisschen feuchter. Ja, ist auch Herbst. Super Herbst halt mit 17 Grad und Wind.
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7: Super Mucke. Lungen. Rick Springfield, Bad Company, AC/DC, Bruce Springsteen und die Street Band und viele dazu. Bin dabei, Ted Stanetsky, hi.
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Das ist er, der Rock'n'Roll, der hier gespielt wird. Rockland, die größten Rocksongs aller Zeiten um 12 Minuten nach 6. Am Mittwoch, am 23. September, dem astronomischen, den kalendarischen Herbstanfang. Ich finde, das ist immer so durcheinander mit dem Herbst, ne? Hier, die Meteorologen machen das immer so schön zum 1. September, meteorologischer Herbstanfang. Jetzt ist aber erst der kalendarische. Woran erkenne ich denn nun wirklich, wann Herbst ist? Dann, wenn dir die Kastanien auf den Kopf fallen, oben vom Baum runter, dann weißt du, die Vollnuss an deiner Omme, die heißt Vollherbst. Und hier Voll Rock. Rick Springfield, Love Somebody und die Bad Company für euch. Moin.

Das Motto für die 19 Minuten nach 6. Verdammt fix müsst ihr sein, wenn ihr gleich den Bus schaffen müsst in einer Minute. Fix dabei auch hier. Die größten Rocksongs aller Zeiten. Moin, das ist Rockland.

0: Wie der von Slade. Hier direkt nach Halb. Sowas nur auf Rockland. Hemmo. Na, läuft bei euch. Läuft genau richtig. 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
0: Es ist 6:30. 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
7: Im Studio Finn Riebesel, Freund Lieb. Schönen guten Morgen. Unter den 3 verbliebenen Olympia-Bewerbungen hat München knapp die Nase vorn. Der Ansicht sind die Prüfer des Deutschen Olympischen Sportbunds. Gisa Weber mit den Einzelheiten.
8: Die Prüfer hatten die Bewerbungen aus München, Berlin und der Region Rhein-Ruhr genau unter die Lupe genommen und halten die der bayerischen Landeshauptstadt für am besten geeignet. Knapp vor der aus NRW. Berlin ist dagegen eher abgeschlagen. Allen voran, weil eines der wichtigen Kriterien auch die Zustimmung der Menschen vor Ort ist. Bindend ist diese Empfehlung der DOSB-Prüfer aber nicht. Samstag fällt die endgültige Entscheidung, wer sich um die Spiele 2036, 40 oder 44 bewirbt.
7: Die Unionsfraktion im Bundestag stellt sich trotz der zum Teil desaströsen Wahlpleiten hinter Friedrich Merz. In einer Sondersitzung gab der Kanzler eigene Fehler zu. Dirk Justus berichtet.
9: Merz will aber seinen Reformkurs fortsetzen. Zuletzt hatten Abgeordnete seinen Führungsstil und seine Politik kritisiert. Fraktionsvize Matthias Middelberg sagte nach dem Treffen in der ARD, in der Sitzung habe sich niemand zurückgehalten. Auch Skepsis in der Partei gegenüber Merz sei klar und offen angesprochen worden. Trotzdem habe der Kanzler die Fraktion hinter sich. Am Abend berieten Vertreter von Schwarz-Rot im Kanzleramt über die Reformen, etwa bei Pflege und Rente.
7: Nicht nur in Deutschland, auch im Rest der EU werden E-Autos immer beliebter. Letztes Jahr war jeder 6. neu zugelassene Wagen rein elektrisch betrieben. Ein neuer Rekord. Deutschland lag mit knapp 1/5 über dem EU-Schnitt, aber deutlich unter Spitzenreiter Dänemark. Ex-Filmproduzent Harvey Weinstein erfährt heute in New York sein Strafmaß wegen sexueller Übergriffe. Er soll sich an einer Produktionsassistentin vergangen haben. Die Staatsanwaltschaft fordert 20 Jahre Haft. Ein früheres Urteil dazu war wegen Verfahrensfehlern aufgehoben worden. Da dürften Fans von Luke Skywalker oder Darth Vader leuchtende Augen bekommen. In Los Angeles ist jetzt das neue Star Wars Museum von Regisseur George Lucas eröffnet worden. Dort sind mehr als 1300 Objekte und Kunstwerke zu sehen, darunter bislang unveröffentlichte Stücke aus der Kultsaga.
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10: Es ist ihre Bestimmung. 6:33 Uhr.
11: Führt euch auf die Straßen. A9 Richtung Berlin, Höhe Wiedemann, unbeleuchteter PKW. Mach an! Nur Warnblinkanlage und die funzelt nur so vor sich hin. Da geht nichts mehr, Batterieplatt wahrscheinlich. A38 Richtung Leipzig, zwischen Leipzig Süd und Südost stockend, Bergungsarbeiten im Gange. 10 Minuten dauert sie etwa länger. Blitzer. A2 Richtung Berlin, hinter Allerengersleben und Höhe Raststätte-Buckautal. A9 Richtung Berlin, Höhe Raststätte-Köckern. A9 Richtung München, zwischen Niemeck und Kleinmarzehns. A14 Richtung Magdeburg, zwischen Halle-Trotha und Lübbe-Jün und zwischen Wandsleben und Magdeburg-Stadtfeld. B79 Hessen beidseitig, B81 Höhe Emersleben Richtung Magdeburg. In Helmstedt auf der Henkestraße wird geblitzt am Ortsausgang Hundisburg Richtung Rottnersleben. Noch was? Her damit. Kostenfrei. Die Rockline 0800. 0331 640 640. WhatsApp lieber? Geht. Alles Gute, auch auf WhatsApp. Rockland.fm, da sind die Infos drin. Euch eine gute und sichere Fahrt.
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11: Sonnig mit ein paar Schleierwolken. Ähnlich wie gestern, aber noch ein bisschen schicker. 22 Grad die Werte. Aktuell in Hüttenrode bei Blankenburg 7 Grad. Genießt das heute. Heute ist Herbstanfang. Der ganz offizielle, der astronomische, der kalendarische. Morgen zeigt der Herbst dann, was er auch noch kann, nämlich Wolken und Regen. Wollen wir nicht. 17 Grad. Was wir wollen? Slade, Bryan Adams, Tina Turner, R.E.M., Bon Jovi. Jupp. Rockland. Die größten Rocksongs aller Zeiten. Ich bin Ted Stanetzky. Rock'n'Roll macht alle doll.

0: Uhr 41. Die größten Rocksongs aller Zeiten hier auf Rockland am Mittwoch, am 23. September. Herbstanfang. Kalendarisch. Endgültig. Jetzt können wir den Summertime Blues vergessen machen. Der wird nicht mehr gesungen. Nee, nee. Der Winter Blues auch noch nicht. Nee, nee. Der Herbst Blues ist dran und der hat einen einzigen Frontmann.
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0: Um 6.49 Uhr sind wir alle gerne mal so Runaways, ne? Schnell, schnell, schnell, schnell, mach, hin, fix, fix, fix, fix, keine Zeit mehr für gar nichts. Aber die größten Rocksongs aller Zeiten, die nehmen sich Zeit für euch, die sind immer da, rund um die Uhr. Das ist Rockland. Zeit, den Blues zu verarbeiten, den hatten die Spieler des SC Magdeburg. Seltenst verliert man ja, ist gar nicht so mehr im Trikot drin, ne? Dass man mal so richtig auf die Omme kriegt, auf die Fresse. Ist aber passiert in der Handball-Bundesliga und die Enttäuschung ist groß, Coach Bennett. Ne?
1: Die Enttäuschung ist natürlich immer größer, wenn man verwöhnt ist und dieses Gefühl lange nicht hatte. Und diesen Luxus hatten wir einfach, lange keine Enttäuschung gehabt zu haben und darum ging es jetzt drum, das zu verarbeiten.
0: Was ist das beste Rezept dafür?
1: Ich glaube, dass es einfach wichtig ist, so schnell wie möglich wieder zu spielen. Also auch in meiner Verarbeitung ist das das Beste, um so schnell wie möglich auf andere Gedanken zu kommen, weiterzuarbeiten und weiterzumachen.
0: Der Trainer des SC Magdeburg, Bennett Wiegert, weitermachen, wieder spielen. Was machen Sie doch? Heute Abend DHB-Pokal. Jo, und da gibt's noch Tickets, wenn ihr Bock drauf habt. Ne? Partie heute Abend 19 Uhr gegen HSG Wetzlar. Und da ist man ja sich gut Freund mit, weil die haben wir ja schon mal. Ne? Puff, puff und weg von der Platte. Ne? Zacke die Bumm, vielleicht gelingt das heute Abend wieder. Das wird ziemlich geil. DHB-Pokal der SCM heute Abend in der heimischen Arena in Magdeburg. Hier die Heimat von den Größten der Größten der Größten. Fall of Thunder auf Midnight Oil.

0: Der Sound weiter nach 7. Aerosmith, Living on the Edge. Die größten Rocksongs aller Zeiten. Mach an und laut.
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5: Im Studio Finn Riebesel Freundlieb. Schönen guten Morgen. München hat im Rennen um die deutsche Olympia-Bewerbung knapp die Nase vorn. Zu dem Schluss kommt eine Kommission des Deutschen Olympischen Sportbunds. Sie hat die Bewerbung von München, Berlin und Rhein-Ruhr geprüft. Wer sich am Ende bewerben darf, wird Samstag entschieden. Berlin will auch mit Leipzig ins Rennen gehen. Der Sportbürgermeister der sächsischen Stadt, Heiko Rosenthal, sagte uns:
6: Die Infrastruktur, die da ist, das Olympische Dorf, was da ist, die Organisation des Verkehrs, der Spiele und natürlich auch, wie sieht es aus, Sportlerinnen und Sportlern, die Olympioniken sind, an der Stelle auch gute Olympische Spiele zu garantieren. Das alles beinhaltet das Berlin-Plus-Konzept und deshalb glaube ich sehr daran, dass auch hier die Fachlichkeit überzeugt.
5: Die Unionsfraktion im Bundestag stärkt Kanzler Merz trotz der zum Teil desaströsen Landtagswahlen den Rücken. In einer Sondersitzung räumte Merz eigene Fehler ein. An seinem Kurs will er trotzdem festhalten. Vor allem bei der Rentenreform soll alles so umgesetzt werden, wie mit der SPD vereinbart. Dazu sagt der Chef der Jungen Union, Johannes Winkel, im ZDF:
7: Ich bin ein großer Freund davon, sich an Zusagen auch zu halten. Und Verträge sind geschlossen. Und deswegen müssen wir das jetzt auch so durchsetzen. Wenn man das Paket jetzt aufschnürt, dann besteht die ganz große Gefahr, dass das gesamte Paket nicht kommen kann. Und daran darf keiner Interesse haben.
5: Vertreter der Bundesregierung haben sich am Abend im Kanzleramt getroffen, um über den weiteren Reformkurs zu beraten. Verdi kritisiert den für das kommende Jahr geplanten Spritpreisdeckel. Gewerkschaftschef Warnecke sagte dem Redaktionsnetzwerk Deutschland, das Ganze komme zu spät. Die Mineralölkonzerne würden sich bis dahin, Zitat, dumm und dusselig verdienen. Auch den ab nächsten Monat geplanten Tankrabatt sieht Warnecke kritisch. US-Schauspielerin Hayden Panettiere ist an einem Drogencocktail mit Fentanyl gestorben. Laut Gerichtsmedizin gilt ihr Tod als Unfall. Die 36-Jährige war letzten Monat leblos in einem Haus gefunden worden. Bekannt war sie unter anderem durch die Serie Heroes und ihre Beziehung zu Wladimir Klitschko. Eine Eurowings-Maschine mit rund 150 Menschen an Bord ist wegen technischer Probleme vorsorglich am Flughafen Düsseldorf gelandet. Kurz nach dem Start hatte die Crew Rauch an Bord gemeldet. Zwei Passagiere kamen nach der sicheren Landung vorsorglich ins Krankenhaus.
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0: Ab geht um 3 nach 7 mit der A2 Richtung Hannover zwischen Irxleben und Alsleben. Stop and go nach Unfall mit PKW und Kleintransporter. 40 Minuten dauert es aktuell länger. Ihr braucht Geduld. Die rechte Spur ist hier gesperrt. Und die Gegenrichtung, die A2 Richtung Berlin zwischen Allerингersleben und Alsleben, stockend. Linke Spur eben auch wegen dieser Bergungsarbeiten gesperrt. Nach diesem Unfall da eine Viertelstunde plus. A38 Richtung Göttingen zwischen Nordhausen West und Großwechslungen. Ein Wildschwein auf der Fahrbahn. Ein totes wohlgemerkt liegt da so. A38 Richtung Leipzig, zwischen Leipzig Süd und Südost, Behinderungen, da wird geborgen nach Unfall. Stadtverkehr Stendalallee, Tangermünder Straße, wegen Löscharbeiten erneut gesperrt, da sind Glutnester ausgebrochen. Gestern Nacht hatte da ein leerstehendes Wohnhaus gebrannt, aber das hört nicht auf zu kuckeln. Landkreis Börde, zwischen Fasleben und Mose, Stau, Grund hier eine Baustellensperrung zwischen Fasleben und Wolmirstedt. Blitzer. A2 Richtung Berlin, hinter Allerингersleben. Leben und Hörerstätte Buckautal. A9 Richtung Berlin, Hörerstätte Köckern. A9 Richtung München zwischen Niemeck und Kleinmarzehns. A14 Richtung Magdeburg zwischen Halle Trotha und Lübbejün und zwischen Wansleben und Magdeburg-Stadtfeld. B79 Hessen beidseitig. Blitzer auf der B81, Höhe Emersleben Richtung Magdeburg. In Weißenfels auf der Markwerbener Straße. In Helmstedt kann es euch erwischen auf der Henke-Straße. Und am Ortsausgang Hundesburg Richtung Rottmersleben. Und? Ich höre nichts. Ich kriege nichts mit. Ich weiß nichts. Komm, zacke die Bumm, ihr seid dran. An der Rockline, kostenfrei, 0800 1 640 640. Störungen aller Art, sofort hier zack protokollieren und dann hau ich's raus. Oder ihr meldet's per Rockline, per WhatsApp, so heißt das Ding, ne? Das mit dem Weder, ja. Die Nummer findet ihr auf rockland.fm, da sind wir doch. Euch allen eine gute und sichere Fahrt.
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0: Macht mich durcheinander, ne? Herbstanfang. Ich muss immer noch den Blues überwinden. Ich habe immer noch kurze Hosen an. Ich bleibe konsequent. Weil wettermäßig passt das noch. Heute sonnig, ein paar Schleierwolken. Bis zu 22 Grad sind drin. Okay, morgens früh flattert die kurze Hose kurz und sagt frrrr. Eisfrierer? Nee, nicht ganz. Aber da in Wasleben bei Magdeburg 6 Grad. Also da geht durchaus noch ein bisschen mehr. Morgen geht wieder ein bisschen weniger. Am Donnerstag müssen wir uns auf Wolken und Regenschauer einstellen und ordentlich Wind 17 Grad.
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0: Hier stimmt die Einstellung. Billy Idol, Lou Gramm, Papa Roach, Melissa Etheridge, Deep Purple, Ted Stanetzky.
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0: kommst, da riechst du den Herbst. Es ist noch nicht so kalt, es ist nicht windig. Es hat sich eigentlich gar nichts geändert. Und doch alles. Du spürst und riechst den Herbst.
1: Ja. Und dann gehst du zu deiner Heizung und denkst, okay, ein bisschen muckliger können wir es ja machen.
0: Und die Kiste geht nicht.
1: Nee, haben sie noch nicht angestellt.
0: Ja. Weil sie denken, Oktober reicht ja, ne? Wie wär's mit Herbstanfang, 23. Ja, schön muckelig machen am Abend.
1: Ja, das wäre okay, ne? Machen wir hier mit der Optimalheizung Rock.
0: Rockland um 12 nach 7. Melissa Etheridge, Pepper.

die liegen noch in Essig. Musiker liegen um Sommerzeit immer noch in Essig. Also da können die nichts machen. Die kommen erst abends in die Buschen. Und die hier am 31. Oktober live in Leipzig. Deep Purple, die alten Herren, die heizen immer noch kräftig. Jetzt für uns Strange Kind of Woman.

0: nichts besser rein in den Tag. Und das Jahr geht weiter nach halb mit einem der schönsten Songs ever, ever, ever von Delamitri. Nothing ever happens. Hier auf Rockland. Hier bei den größten Rocksongs aller Zeiten. Wo sonst? Mach an und laut.
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12: Im Studio Finn Riebe, sehr freundlich. Schönen guten Morgen. München hat im Rennen um die deutsche Olympia-Bewerbung knapp die Nase vorn. Zu dem Schluss kommt eine Kommission des Deutschen Olympischen Sportbunds. Sie hat die Bewerbung von München, Berlin und Rhein-Ruhr geprüft. Wer sich am Ende bewerben darf, wird Samstag entschieden. Berlin will auch mit Leipzig ins Rennen gehen. Der Sportbürgermeister der sächsischen Stadt, Heiko Rosenthal, sagte uns:
13: Die Infrastruktur, die da ist, das Olympische Dorf, was da ist, die Organisation des Verkehrs, der Spiele und natürlich auch, wie sieht es aus, Sportlerinnen und Sportlern, die Olympioniken sind, an der Stelle auch gute Olympische Spiele zu garantieren. Das alles beinhaltet das Berlin-Plus-Konzept und deshalb glaube ich sehr daran, dass auch hier die Fachlichkeit überzeugt.
12: Die Unionsfraktion im Bundestag stärkt Kanzler Merz trotz der zum Teil desaströsen Landtagswahlen den Rücken. In einer Sondersitzung räumte Merz eigene Fehler ein. An seinem Kurs will er trotzdem festhalten. Vor allem bei der Rentenreform soll alles so umgesetzt werden, wie mit der SPD vereinbart. Dazu sagt der Chef der Jungen Union, Johannes Winkel, im ZDF:
14: Ich bin ein großer Freund davon, sich an Zusagen auch zu halten. Und Verträge sind geschlossen und deswegen müssen wir das jetzt auch so durchsetzen. Wenn man das Paket jetzt aufschnürt, dann besteht die ganz große Gefahr, dass das gesamte Paket nicht kommen kann. Und daran darf keiner Interesse haben.
12: Vertreter der Bundesregierung haben sich am Abend im Kanzleramt getroffen, um über den weiteren Reformkurs zu beraten. Verdi kritisiert den für das kommende Jahr geplanten Spritpreisdeckel. Gewerkschaftschef Warnecke sagte dem Redaktionsnetzwerk Deutschland, das Ganze komme zu spät. Die Mineralölkonzerne würden sich bis dahin, Zitat, dumm und dusselig verdienen. Auch den ab nächsten Monat geplanten Tankrabatt sieht Warnecke kritisch. US-Schauspielerin Hayden Panettiere ist an einem Drogencocktail mit Fentanyl gestorben. Laut Gerichtsmedizin gilt ihr Tod als Unfall. Die 36-Jährige war letzten Monat leblos in einem Haus gefunden worden. Bekannt war sie unter anderem durch die Serie Heroes und ihre Beziehung zu Wladimir Klitschko. Eine Eurowings-Maschine mit rund 150 Menschen an Bord ist wegen technischer Probleme vorsorglich am Flughafen Düsseldorf gelandet. Kurz nach dem Start hatte die Crew Rauch an Bord gemeldet. Zwei Passagiere kamen nach der sicheren Landung vorsorglich ins Krankenhaus.
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15: Rockern um 7:58 mit der A2 Richtung Berlin. Im Kreuz Magdeburg steht in der Überfahrt zur A14 Richtung Dresden ein defektes Auto. Die A2 Richtung Hannover. Zwischen Irxleben und Alsleben Stau, Bergung nach Unfall, 40 Minuten. Deswegen mein Das dauert, da braucht er gute Nerven. Der Stadtverkehr Stendal. Die Tangermünder Straße wegen Löscharbeiten gesperrt. Er hatte gestern Nacht einen Haus gebrannt und da sind immer noch Glutnester. Da müssen die nochmal ordentlich ran. Landkreis Börde haben wir zwischen Fahrsleben und Mose. Stau, Grund, eine Baustellensperrung zwischen Fahrsleben und Wolmirstedt. Alles andere okay, alles andere fährt, Blitzer stehen. A2 Richtung Berlin, hinter Allerhingersleben und Höhe Raststätte-Buckautal. A9 Richtung Berlin, Höhe Raststätte-Köckern. A9 Richtung München, zwischen Niemeck und Kleinmarzens. A14 Richtung Magdeburg, zwischen Halle-Trotha und Lübbe-Jün und zwischen Wandsleben und Magdeburg-Stadtfeld. B79 Hessen, beidseitig. B81 Höhe Emersleben Richtung Magdeburg. In Weißenfels auf der Markwerdener Straße wird geblitzt. In Helmstedt, Henkestraße, Sielstedt aus Derenburg kommend. Blitzer am Ortsausgang Hundisburg Richtung Rottmersleben. Noch mehr? Dann lasst sie leben, hochleben, hochleben, sie leben hoch. Die Rockline, kostenfrei ist die. 0800 1640 640 oder macht's per WhatsApp, das macht der Alex auch regelmäßig, wann immer er AC/DC hört, da kommt auch AC/DC, kommt bestimmt gleich wieder, Alex, ja, und Alex hat die Nummer, und hat sich die geschnappt auf rockland.fm, macht das auch und seid drin hier in der Band, euch allen eine gute und sichere Fahrt.
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15: Sonnig mit ein paar Schleierwolken. Schöner Tag heute. 22 Grad höchste Werte. Schotter bei Brons Petra 6. Da geht noch mehr, da geht noch mehr, da geht noch mehr. Morgens ist schattig, ne? Und tagsüber noch schön warm. Herrlich. Ja, ist Herbstfeeling. Ist ja auch Herbst. Kalendarischer Herbstanfang. Also der ganz offizielle. Woran merken wir es, wenn die Kastanien auf den Kopf kommen? Also die fallen runter und dir, ne? Auf die Birne und du hast ein Hörnchen. Dann ist Herbst. Genauso. Das können auch die, hier die anderen, die Walnüsse sein. Die machen das auch gerne. Und nicht ein Auto drunter parken unterm Walnussbaum. Also nur mal so nebenbei. Auf das gibt Beule. Ja. Morgen Beule in Sachen Laune, weil wolkig, regnerisch, windiger 17 Grad. Hier Beule, immer alles glatt, weil Rock und Rock macht unser Leben schöner, glatter, easier, entspannter. Rockland, die größten Rocksongs aller Zeiten mit ELO, Don't Bring Me Down. Und hier einer meiner All-Time-Favorites von Delamitri. Ich bin Ted Steiner, jetzt ELO. Host

0: Bring you up um 7.42 Uhr. 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Herbstanfang. Und die gruselige Zeit beginnt. Hallo, wenn die Sonne golden leuchtet, okay, dieses goldene Oktoberfeeling nehmen wir mit. Aber dann, der Nebel des Grauens, the fog, im November. Und dazu Vögel, die also ankrächzen oben an den Bäumen. Ich habe das Gefühl, es gibt immer mehr Raben und Krähen, diese schwarzen Viecher. Ne? Aber manchmal sind die auch anders. Da ist auch was Graues bei und schwarz. Und das Lustige ist, es gibt sogar eine Grenze zwischen den Schwarzen und den Grauen. Die Krähengrenze, Frank Wiedemann. Was ist das?
1: Die sogenannte Krähengrenze bei uns in Sachsen-Anhalt ist die Elbe. Westlich der Elbe lebt die sogenannte Rabenkrähe mit tiefschwarzem Gefieder. Und östlich der Elbe wohnt die auffällig grauschwarz gefiederte Nebelkrähe.

0: Krähe und das hat mit der letzten Eiszeit zu tun. Damals wurden die beiden Krähenfamilien getrennt. Die eine vermehrte sich auf der Iberischen Halbinsel, die andere im Nahen Osten. Und bei diesen Krähen trat dann irgendwann eine Mutation auf, die für das grauschwarze Gefieder sorgte. Nach dem Ende der Eiszeit breiteten sich beide Gruppen wieder nach Norden aus. Aber es blieb bei der Trennung, denn Krähen wählen ihre Partner fast immer nach dem Aussehen aus. Und eine grauschwarze Krähe passt eben nicht zu einer tiefschwarzen. Zwar kommt es entlang der Elbe, der Krähengrenze, auch zu Mischpaarungen, die sind aber eine Ausnahme, denn wie gesagt, Krähen wählen ihre Partner nach dem Aussehen. Östlich der Elbe mag schwarze Krähe lieber eine andere schwarze Krähe und die grauschwarzen Tiere östlich der Elbe vermehren sich auch lieber unter sich.
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aus dem Südosten der USA, aus Florida. Und die Aufmerksamen werden vielleicht festgestellt haben, wir haben vorhin verhubert in Sachen geografischer Kenntnis. Ja, ja, in Sachen hier Kompassnadel, Norden, Westen, Osten und Süden. Ja, zweimal Osten statt Westen und Osten. Ja, so war's bei den Krähen mit der Grenze. War falsch. So, jetzt gehen wir, warte mal, ich muss auch die Peilung machen. Feuchter Finger in die Luft und dann geht das. Gehen wir in Nordwesten, ja, nach Großbritannien zweimal. Die Dire Straits, Rod Stewart, hallo auf Rock.

0: Knopflos-Gitarre, irre. Aber die Sounds hier, das erinnert mich immer so ein bisschen, mit meiner Karussell fahre ich gerne Karussell. Klingt so nach Karussellfahrt, ne? Herbstmesse Magdeburg. Ja, geht los. Und ach, kleine Wiese, Eisleben. Ach, ist schon dran. Oh, oder geht auch wieder los. Ja, was hier losgeht? Hier dreht sich das Rock-Karussell ohne Ende. Rund um die Uhr immer wieder die Sisters of Mercy dabei. Mit This Corrosion. Direkt nach 8. 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Auf geht die wilde Fahrt!
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6: Im Studio Finn Riebesel Freundlieb, schönen guten Morgen. München ist knapper Favorit im Rennen um die deutsche Olympia-Bewerbung. Zu dem Schluss kommt eine Kommission des Deutschen Olympischen Sportbunds. Die hatte die drei Bewerber München, Berlin und Rhein-Ruhr unter die Lupe genommen. Untersucht wurde unter anderem, wie gut die Athletinnen und Athleten vor Ort untergebracht werden können oder auch, wie die Menschen vor Ort zu Olympia stehen. Wer sich am Ende bewerben darf, wird aber erst am Samstag entschieden. Verdi-Chef Warnecke kritisiert die Spritpreismaßnahmen der Bundesregierung. Der geplante Preisdeckel komme viel zu spät, sagte er dem Redaktionsnetzwerk Deutschland. Mehr von Tim Britztrupp.
7: Die Maßnahme wird aktuell beraten und soll spätestens zum Jahreswechsel kommen. Bis dahin würden sich die Mineralölkonzerne dumm und dusselig verdienen, sagte Warnecke. Auch den Tankrabatt ab Oktober kritisiert er. Durch die Senkung der Energiesteuer soll Kraftstoff bis Jahresende um etwa 17 Cent pro Liter billiger werden. Warnecke findet das zu pauschal und fordert, dass kleine und mittlere Einkommen unterstützt werden sollen. Vom Tankrabatt würden aber auch Haushalte profitieren, die darauf nicht angewiesen seien.
6: Der Bundestag beschäftigt sich heute unter anderem mit einem Gesetzentwurf zu K.O.-Tropfen. In Zukunft sollen Strafen härter ausfallen, wenn der Stoff bei Sexual- oder Raubdelikten eingesetzt wird. Mindestens 5 Jahre Haft werden dann fällig. In Hamburg startet heute der Extremwetterkongress. Forscher und Meteorologen sprechen darüber, wie man in Zukunft beispielsweise mit Starkregen und Hitzewellen umgehen soll. Laut Robert-Koch-Institut sind in diesem Sommer allein in Deutschland 16.000 Menschen infolge von Hitze gestorben. Die Drohne, die in der Nähe des Bundeswehrstandorts Wunsdorf gefunden wurde, ist offenbar mit Sprengstoff bestückt gewesen. Davon gehen die Ermittler aus, berichtet unter anderem die Süddeutsche. Sie prüfen jetzt, ob es Verbindungen zu der Sprengstoffdrohne vom Flughafen Leipzig-Halle gibt.
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0: 3:08 geht ab mit der A2 Richtung Berlin. Zwischen Marienborn und Alsleben stockend. Grund die Baustelle. Eine Viertelstunde plus für euch. A2 Richtung Hannover. Zwischen Irksleben und Alsleben Stau. Da wird nach Unfall geborgen. Das Ganze in der Baustelle passiert. Eine halbe Stunde dauert es länger, wenn ihr hinten in der Schlange steht. Stadtverkehr Stendal. Stendal ist das, genau. Die Tangermünder Straße wegen Löscharbeiten erneut gesperrt. Da hatte ein Haus gebrannt. Letzte Nacht schon, aber da sind immer noch Glutnester, die sagen, wir fackeln nochmal eine Runde und die Jungs mit dem C-Rohr sind dran und machen pfft, pfft und weg. Blitzer. A2 Richtung Berlin, hinter Allerengersleben und höherer Städte Buckautal. A9 Richtung Berlin, höherer Städte Göckern. A9 Richtung München, zwischen Niemeck und Kleinmarzehns. Blitzer auf der A14 Richtung Magdeburg. Einmal zwischen Halle-Trotha und Lübbe-Jün, dann zwischen Wandsleben und Magdeburg-Stadtfeld. Flash auf der B79 Hessen, beidseitig. B81 Höhe Emersleben Richtung Magdeburg. In Magdeburg noch einer, breiter Weg Richtung Hassel. In Weißenfels, Mark-Werbener Straße. Helmstedt, Henkestraße, Sielstedt, aus Derenburg kommend. Am Ortsausgang Hundisburg Richtung Rottmersleben steht auch noch einer. Habt ihr noch irgendwas stehen, liegen oder sonst wie sitzen sehen? Einfach anrufen. Kostenfrei, klar. Die Rockline 0800 1640 640. WhatsApp, lieber das? Schreiben, Fotos schicken, quatschen, kein Ding. Die Nummer auf rockland.fm, beide rein ins Phone. Drin sein in der Band. Euch allen eine gute und sichere Fahrt.
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8: Kalendarischer Herbstanfang. Ne? Der meteorologische, der war ja schon am 1. Heute ist so der kalendarische. Ne? Schicobello, schön. Sagt Hallo, ich kann Gold. Sonnig, per Schleierwolken, trocken, 22 Grad, Bröser bei Bad Düben, 6 Grad im Moment. Das heißt, ne, man versucht schon, die Heizung aufzudrehen, so abends. Ne? Hoffentlich gelingt das bei euch schon, dass sie das schon fertig gemacht haben. Da irgendwie. Ne? Ansonsten kommt die Heizung von oben noch tagsüber. Auf jeden Fall heute, morgen am Donnerstag dann. Aber wolkig, eher schaurig, eher windig, eher 17 Grad.
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8: Wollen wir hoffen, dass auf der Platte alles ans Glühen kommt. Ich meine jetzt nicht die Schallplatte, die mit den 33 Drittel Umdrehungen und dem kleinen Loch in der Mitte, die schwarze, nee, ich meine eine andere. Da muss es glühen, da muss es brennen, da muss richtig Feuer rein. Nach Rainbow und Sisters of Mercy, die Aufklärung. Ich bin dabei. Ted Stanetzky, hi.
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0: 12 Minuten nach 8 und die Zeit nimmt's mit Fassung. Ne? In 30 Sekunden ist die vorbei, dann ist 13 nach 8. Ja, aber bei mir ist es anders, beim Schwager zum Beispiel. Schwager kann nicht verlieren beim Spielen. Der rastet sofort aus. Egal ob Mensch, ärger dich nicht oder Dame oder Schach oder so. Wenn irgendwas nicht passt, fliegen die Figuren und das Brett knallt an die Wand. Schwager, ja, verlieren muss gelernt sein. Ist natürlich auch im Sport sehr, sehr schwer. Ist so, ja. Kann keiner ab. Vor allen Dingen die, die immer gewinnen, die können es am wenigsten ab. Unsere Super-Champions beim Handball, die vom SC Magdeburg, zum ersten Mal von der Platte geputzt worden und jetzt heißt es wieder aufstehen. Und das ist dann gar nicht so einfach, ne? Coach Bennett Wiegert, was hast denn du?
1: Das ist das Leben. Ja, das ist das Leben. Es ist nicht nur Sonnenschein, sondern da gehört auch Regen dazu und dafür bin ich hier. Nicht bloß durch die Stadt zu rennen und irgendwelche Komplimente zu nehmen, sondern um uns weiterzuentwickeln und uns auch in diesen Situationen als gute Mannschaft zu präsentieren. Und jetzt kann man sich als gute Mannschaft präsentieren und nicht, wenn man Spiele dominierend oder Spiele gewinnt. Und dafür haben wir jetzt alle Chancen und darauf freue ich mich einfach.
0: Und dafür hast du auch ein einfaches Rezept, ne?
1: Ich glaube, dass es einfach wichtig ist, so schnell wie möglich wieder zu spielen. Also auch in meiner Verarbeitung ist das Beste, um so schnell wie möglich auf andere Gedanken zu kommen, weiterzuarbeiten und weiterzumachen.
0: Bennett Wiegert, unser Coach der Handball-Champions SCM des SC Magdeburg, weitermachen. Und das geht heute Abend schon im DHB Pokal. Anwurf 19 Uhr zu Hause bei uns. Gegner HSG Wetzlar. Und die haben wir auch schon mal von der Platte geputzt. Also heute heißt es absolute Wiedergutmachung und schnell wieder auf Kurs kommen. Wir auf Kurs immer mit den größten Rocksongs aller Zeiten. Van Halen kommen mit Dreams und Fury in the Slaughterhouse Radio Orchid.
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0: Fußballfans, ich hab was vergessen. Gibt noch Tickets auf die Platte heute 19 Uhr zu Hause in der GTEC Arena. Der SC Magdeburg trifft auf die HSG Wetzlar im DHB-Pokal. Pokal ist immer geil. Und die Hütte brennt sowieso. Und wer noch hin will, so spontan, läuft. Läuft genau wie hier. Die größten Rocksongs aller Zeiten. ZZ Top mit dem Rough Boy. Und das sind The Police. Wie heißt das Ding nochmal? Sing mal, Sting.
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0: ist das Flugticket irgendwie drin, ne? Das ist gleich gelöst. Abheben, schweben mit ZZ Top und Rough Boy. Und wenn wir schon mal oben sind, dann bleiben wir auch oben mit My Chemical Romance. Ein Hammer-Song. Fake Your Death. Hier nach Halb. Das ist Rockland. Das sind die größten Rock-Songs aller Zeiten.
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11: Im Studio Finn Riebe, sehr freundlieb. Schönen guten Morgen. München ist knapper Favorit im Rennen um die deutsche Olympia-Bewerbung. Zu dem Schluss kommt eine Kommission des Deutschen Olympischen Sportbunds. Die hatte die drei Bewerber München, Berlin und Rhein-Ruhr unter die Lupe genommen. Untersucht wurde unter anderem, wie gut die Athletinnen und Athleten vor Ort untergebracht werden können oder auch, wie die Menschen vor Ort zu Olympia stehen. Wer sich am Ende bewerben darf, wird aber erst am Samstag entschieden. Verdi-Chef Warnecke kritisiert die Spritpreismaßnahmen der Bundesregierung. Der geplante Preisdeckel komme viel zu spät, sagte er dem Redaktionsnetzwerk Deutschland. Mehr von Tim Britztrupp.
12: Die Maßnahme wird aktuell beraten und soll spätestens zum Jahreswechsel kommen. Bis dahin würden sich die Mineralölkonzerne dumm und dusselig verdienen, sagte Warnecke. Auch den Tankrabatt ab Oktober kritisiert er. Durch die Senkung der Energiesteuer soll Kraftstoff bis Jahresende um etwa 17 Cent pro Liter billiger werden. Warnecke findet das zu pauschal und fordert, dass kleine und mittlere Einkommen unterstützt werden sollen. Vom Tankrabatt würden aber auch Haushalte profitieren, die darauf nicht angewiesen seien.
11: Der Bundestag beschäftigt sich heute unter anderem mit einem Gesetzentwurf zu K.O.-Tropfen. In Zukunft sollen Strafen härter ausfallen, wenn der Stoff bei Sexual- oder Raubdelikten eingesetzt wird. Mindestens 5 Jahre Haft werden dann fällig. In Hamburg startet heute der Extremwetterkongress. Forscher und Meteorologen sprechen darüber, wie man in Zukunft beispielsweise mit Starkregen und Hitzewellen umgehen soll. Laut Robert-Koch-Institut sind in diesem Sommer allein in Deutschland 16.000 Menschen infolge von Hitze gestorben. Die Drohne, die in der Nähe des Bundeswehrstandorts Wunsdorf gefunden wurde, ist offenbar mit Sprengstoff bestückt gewesen. Davon gehen die Ermittler aus, berichtet unter anderem die Süddeutsche. Sie prüfen jetzt, ob es Verbindungen zu der Sprengstoffdrohne vom Flughafen Leipzig-Halle gibt.
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0: 8:30 geht los mit der A2 Richtung Berlin. Zwischen Alleringlersleben und Alsleben hier stockend in der, das Wort, richtig, Baustelle. 10 Minuten plus aktuell. A2 Richtung Hannover zwischen Irxleben und Alsleben. Stau nach geräumter Unfallstelle. 40 Minuten. Auch da gab es einen Crash. Und zwar in der, das Wort,
13: Baustelle. 40 Minuten, habe ich gesagt. Ja, das braucht ihr ein bisschen starke Nerven, aber dreht auf, dann geht's. Ich habe coole Songs gleich für euch. Blitzer, uncool, aber da, auf der A2 Richtung Berlin, hinter Anna Ingersleben, Höhe Raststätte Buckautal und Höhe Dreieck Werder. A9 Richtung Berlin, Höhe Raststätte Köckern. A9 Richtung München, zwischen Niemeck und Kleinmarzehns. A14 Richtung Magdeburg, zwischen Halle Trotha und Lübbe-Jün. Noch einer weiter nördlich, zwischen Wandsleben und Magdeburg-Stadtfeld. Auf der B4, zwischen Bad Harzburg und Torfhaus, wird geblitzt. B79, Hessen beidseitig. B81, Höhe Emersleben Richtung Magdeburg. In Magdeburg, breiter Weg Richtung Hassel. Weißenfels, Mark-Werbener Straße. Blitzer in Helmstedt, Henkestraße in Sielstedt, aus Derenburg kommend. Am Ortsausgang Hundisburg Richtung Rottmersleben. Noch was? Einfach anrufen. Es ist kostenfrei. Die Rockline 0800 1640 640 oder per WhatsApp die Infos rockland.fm. Euch eine gute und sichere Fahrt, wo immer ihr unterwegs seid. Passt auf euch auf. Es wartet immer jemand.
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13: Schön zum Herbstanfang heute, aber so richtig schöne Sonne, Schleierwolken, 22 Grad. Das fühlt sich so in der Mittagswärme noch viel, viel muckeliger an und richtig cool. Ja, aktueller Wert in Göttingerode bei Bad Harzburg 7. Sind zwar glorreiche 7, ja, aber in dem Fall kannst du ruhig noch ein bisschen mehr werden. Ne? Ist halt so, die Nacht schon ganz schön knackig und der frühe Morgen und danach heute nochmal richtig toll. Morgen nicht so. Wolkig, regnerisch, windig, 17 Grad. Mehr haben wir dann nicht mehr am Start. Hier immer die größten Rocksongs aller Zeiten. Das ist Rockland. Das ist das, was anmacht, laut macht, mehr macht und einfach nur mega, giga geil ist. Ich bin Ted Stanetzky. Rock'n'Roll macht alle toll.

0: der ist immer da. Der läuft einfach immer weiter. Und manchmal ist es mit den Bands, den Hauptdarstellern des Rock auch so, dass sie merken, laufen ist viel, viel schöner. Gerade eben gehört My Chemical Romance mit Fake Your Death. Und die sind gerade auf Black Parade Jubiläumstour und sagen, Mensch, das macht doch irgendwie Bock. Machen wir doch nochmal was. Machen wir ein neues Album. Ja, das wollen sie wirklich tun. Und die Fans fiebern schon richtig mit, weil die Jungs sind sowas von sensationell. Ah, ich liebe das. Ah, so viel Tempo, so viel Melodie, so viel Groove drin. Herrlich, herrlich. Und so gibt es alle Jahre wieder, ne? Neue Bands, alte Bands oder auch im Herbst jetzt Gefühle, die kennen wir, ne? Irgendwann wird so grau, so neblig, so ein bisschen gruselig. Ja? Und dann kommt eine Band ins Spiel, die den Herbstblues singen kann wie keine andere, so wollte ich sagen. Ja? Und die hat einen Frontmann, ja, der kann singen wie kein anderer. Und das ist der hier.
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Jam mit Black Betty, die schwarze Betty. Das kann der Lichtblick im Büro sein, wenn sie das kleine Schwarze trägt heute, ne? Die Assistentin vom Chef oder sowas. Die 9-to-5-Worker müssen gleich ran. Also die Handwerker, das Goldene, das ist ja schon seit einiger Zeit dran. Ich habe jetzt schon gleich erste Frühstückspause. Aber 9-to-5, dieser Hardcore-Job am Schreibtisch. Und dann triffst du sie da alle. Die Pausenraumparasiten, die Kompetenzattrappen, die Büroflächen, Fehlbelegungen und wie sie alle heißen. Das darfst du aber nicht laut sagen, sonst heißt es sofort, hier, beleidigt, Betriebsrat, Abmahnung. Mache ich jetzt auch, wenn Bruce Springsteen nicht gleich loslegt. Und Kiss auch, dann gibt's die Abmahnung in Sachen Rockin' and Rollin'. Das ist Rockland. Mach an und laut um 10 vor 9. Moin, moin.

0: Ich weiß nicht, ob Alex noch dran ist. Bei WhatsApp. Alex ist immer dran bei WhatsApp. Und Alex ist der raketenmäßig abgeht, wenn sowas kommt hier. AC/DC-Fan. Allererster Ordnung. Deluxe sozusagen. Goldpokal-Fan. Ja? AC/DC-Sammler. Wie wahnsinnig. Touch too much. Wir sammeln's alle ein hier. Nach 9. Das ist Rockland. Mach an und laut. Nicht nur für Alex.
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10: Im Studio Finn Riebesel, Freund Lieb. Schönen guten Morgen. Der Bundestag beschäftigt sich heute unter anderem mit einem Gesetzentwurf zu K.O.-Tropfen. In Zukunft sollen Strafen härter ausfallen, wenn der Stoff bei Sexual- oder Raubdelikten eingesetzt wird. Mindestens 5 Jahre Haft werden dann fällig. Bundesjustizministerin Hubich sagte im Ersten:
11: Das ist schon ein starkes Signal und ein starkes Stoppschild. Wenn man weiß, wenn man so etwas tut, dann ist man mit mindestens 5 Jahren Freiheitsstrafe dabei. Das ist ganz wichtig, aber Abschreckung alleine hilft nie. Wir brauchen Aufklärung, wir brauchen eine bessere Prävention, alles was dazugehört.
10: Wie soll man in Zukunft mit Hitzewellen, Starkregen oder Waldbränden umgehen? Darüber sprechen ab heute Forscher und Meteorologen auf dem Extremwetterkongress in Hamburg. Mehr von Tim Britztrupp.
12: Alleine in Deutschland sind in diesem Sommer etwa 16.000 Menschen infolge von Hitze gestorben. Das geht aus Daten des Robert-Koch-Instituts hervor. Teilweise war es schon im Juni über 40 Grad heiß. Dazu kommt historisches Niedrigwasser in Flüssen wie Rhein und Donau oder auch im Bodensee. Auf dem Kongress geht es unter anderem um bessere Vorwarnmodelle und um Hitze- und Hochwasserschutz in Städten.
10: Verdi kritisiert die Spritpreismaßnahmen der Bundesregierung. Gewerkschaftschef Warnecke hält unter anderem den Tankrabatt ab nächsten Monat für zu pauschal. Gegenüber dem Redaktionsnetzwerk Deutschland spricht er sich dafür aus, kleine und mittlere Einkommen zielgenau zu entlasten. Ein New Yorker Gericht verkündet heute das Urteil gegen Harvey Weinstein. Die Staatsanwaltschaft fordert 20 Jahre Haft. Geschworene hatten den Ex-Filmproduzenten wegen sexueller Übergriffe auf eine Produktionsassistentin bereits vor mehr als einem Jahr schuldig gesprochen. Unter den 3 verbliebenen Olympia-Bewerbungen hat München die Nase vorn. Der Ansicht sind die Prüfer des Deutschen Olympischen Sportbunds. Bindend ist diese Empfehlung aber nicht. Samstag fällt die endgültige Entscheidung, wer sich um die Spiele 2036, 40 oder 44 bewirbt.
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0: 9:02, es geht auf die A2 Richtung Hannover. Zwischen Irxleben und Alsleben, Stop and Go nach geräumter Unfallstelle. Eine Viertelstunde, nerv, aber dann habt ihr's. Das war's auch. Alles andere völlig okay. Blitzer. Auf der A2 Richtung Berlin, einmal hinter Allerengersleben, dann Höhe Raststätte-Buckautal, dann Höhe Dreieck-Werder. A9 Richtung Berlin, Höhe Raststätte-Köckern. A9 Richtung München, zwischen Niemeck und Kleinmarzehns. Blitzer auf der A14 Richtung Magdeburg, zwischen Halle-Trotha und Löbejün und zwischen Wandsleben und Magdeburg-Stadtfeld. B4 zwischen Bad Harzburg und Torfhaus. B79 Hessen beidseitig. B81 Höhe Emersleben Richtung Magdeburg. Blitzer in Magdeburg, breiter Weg Richtung Hassel. In Weißenfels, Mark-Werbener Straße, in Helmstedt, Henke-Straße. Geflasht wird in Bodendorf, aus Haldensleben kommend, in Sielstedt, aus Derenburg kommend, am Ortsausgang Hundisburg, Richtung Rottmersleben. Noch was, noch was, noch was, die Platte hat einen Sprung, noch was, noch was. Ne? Weitermachen mit der Platte, einfach anrufen. Ne? Mehr, her, kostenfrei, die Rockline 0800. 1-640-640 oder WhatsApp, alle Infos rockland.fm. Euch eine gute und sichere Fahrt.
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0: Sonnig mit ein bisschen Schleierei in Sachen Schleierwölkchen. Ansonsten trocken, schön, 22 Grad. Das ist ein Traummittwoch. Ein herrlicher Herbststart, ganz offiziell, kalendarisch, astronomisch heute. Ne? Und das im Moment in Porst bei Köthen mit 7 Grad. Also das ist so das Typische. Ne? Die Nächte schon ganz schön kühl, der Morgen auch. Und dann kommt die Sonne heute und macht das Ganze warm, warm, warm. Da kann man sich auch nochmal raussetzen. So, ne? Eiskaffee und so, alles nochmal mitnehmen. Weil morgen, der Donnerstag wolkig, Schauer, Wind 17.
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0: Das ist meine Begeisterung für die Nächsten. Ihr werdet die teilen, ihr werdet sie teilen, ich bin mir sicher. Bleibt drauf und dran. Ich bin Ted Steinetzki. Rock'n'Roll macht alle doll.
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Er muss AC/DC-Fan sein, sonst würde er nicht so durchdrehen. Der Falschfahrer auf der A38, beide Richtungen zwischen Lützen und Kreuz-Rippachtal. Vorsicht hier im Rockland-Service. Achtung, A38, beide Richtungen zwischen Lützen und Kreuz-Rippachtal, ein Falschfahrer.

0: Achtung, Rockies und Rockerinas on the road. Der Rockland Service mit der Warnung für die A38 beide Richtungen. Zwischen Lützen und Kreuz-Rippachtal kommt euch ein Falschfahrer entgegen. Rechts fahren, nicht überholen. Wir sagen, was wieder gut ist. A38 beide Richtungen. Zwischen Lützen und Kreuz-Rippachtal ein Falschfahrer unterwegs. Vorsicht hier.
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0: Falschfahren ist kacke. Ne? Einen steigen lassen, das ist geil. Und zwar ein Drachen. Aha, jo, das macht richtig Laune. Habe ich als Kind geliebt ohne Ende. Ich hatte mal einen 200 Meter hoch. Ich glaube, das war illegal. Aber ist egal. Der stand und stand und stand. Und wenn ihr sagt, ja, Drachen steigen lassen macht Laune, dann jetzt am Samstag. Geht. Mhm. Und zwar im Florapark. Da im Garten. In Magdeburg. Großes Einkaufscenter. Die machen ein Drachenfest. Zum Höhenfeuerwerk, zum Abend, ne, gibt's auch Ballonglühen mit großen Heißluftballons, die illuminiert werden. Aber dazu eben mit euren selbstgebastelten Drachen oder Drachen, die ihr mitgebracht habt oder Lust habt, einfach einsteigen zu lassen. Also alles ist da drin. Das geht los am Samstag, so am Nachmittag, ab 10 Uhr geht's schon los. Ach so, ja, den ganzen Tag. Drachen über Drachen über Drachen über Drachen. Und wenn's dann dunkler wird, das glühen, glühen, glühen, glühen, glühen. 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

heißt es auch für alle, die auf der A38 unterwegs sind. Freiheit zwischen Lützen und Kreuz-Rippachtal. Der Falschfahrer ist weg, hat die Fahrbahn verlassen. Alles wieder gut auf der 38, beide Richtungen zwischen Lützen und Kreuz-Rippachtal. Der Falschfahrer ist weg. 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Die größten Rocksongs aller Zeiten um 10 Minuten vor halb 10 mit einem Ding, das lässt uns alle zur Luftgitarre greifen. Und wir alle wünschten, wir hätten dieses Solo so drauf wie er. Und wir hätten es erfunden, so wie er, weil es gehört zu den mit Abstand geilsten Soli aller Zeiten. Led Zeppelins Stairway to Heaven. Das Ende mit Jimmy Page. Unerreicht auf seinen 6 Seiten. Genuss pur, mach an und laut.

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2: Und es geht weiter und weiter. Vor allem mit Whitesnakes, Here I Go Again. Und was denn da los ist? Wo geht denn der hin? Und was soll das mit dem Gegehe? Das kriegt er raus. Unser Englishman, Warren Reed, the one and only. Was heißt das auf Deutsch in ein paar Minuten hier?
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15: Rock on um 9.30 Uhr mit der A2 Richtung Hannover zwischen Irxleben und Alsleben. Stockend, Baustelle, die Baustelle. 10 Minuten dauert es aktuell länger. Das war's. Alles andere okay. Gute freie Fahrt, Blitzer. Auf der A2 Richtung Berlin hinter Aller Ingersleben. Höhe Raststätte Buckortal, Höhe Dreieck Werder. A9 Richtung Berlin, Höhe Raststätte Göckern. A9 Richtung München zwischen Niemeck und Kleinmarzens. Blitzer auf der A14 Richtung Magdeburg zwischen Halle-Trotha und Lübbe-Jün und weiter nördlich zwischen Leben und Magdeburg-Stadtfeld. B4 zwischen Bad Harzburg und Torfhaus. Wir haben noch einen auf der B79 in Hessen beidseitig. Achtung auf der B81 Höhe Emersleben Richtung Magdeburg und weiter Höhe Heimburger Berg Richtung Heimburg. Dann auf der B107 noch was in Tuchheim Richtung Gentin. In Magdeburg breiter Weg Richtung Hassel, in Weißenfels Markwerbener Straße. In Helmstedt auf der Henkestraße wird geblitzt, in Bodendorf aus Haldensleben kommend. In Sielstedt aus Derenburg kommend, Blitze am Ortsausgang Hundisburg Richtung Rottmersleben. Noch was? Echt? Nö. Beweise. Hier, an der Rockline abliefern. 0800 1640 640. Kostet nix. Alles so. Für Ume, für Noppes, für Lau. Oder ihr macht's per WhatsApp. Die Infos rockland.fm. Euch eine gute Fahrt.
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15: Sonnig mit Schleierwölkchen. Einfach nur schön heute. Mit wie viel Ö? Ich sag mal 7 Ö. Geben wir 7 Ö heute. Angeln bei Tangerhütte. 10 Grad im Moment. 22 die höchsten Werte. Herrlicher Herbstanfang. Morgen der Herbst von der anderen Seite. Wolkig, eher nass und eher windig mit 17 Grad. 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Mach an und laut jetzt für Limp Bizkit, Steve Miller und seine Band und Ted Stanetsky. Hi.

0: sagt, er will sich ändern und nicht jede Frau, die er kennenlernt, anbaggern und flachlegen. Muss dann aber feststellen, er kann's nicht lassen. No, I don't know. Ich weiß nicht, wohin ich gehe, aber ich weiß sicher, wo ich gewesen bin. Ich halte mich an die Versprechen und Lieder von vergangenen Tagen fest und ich habe entschieden, ich vergeude keine Zeit mehr. Soll heißen, er hat zu viel Zeit in One-Night-Stands verschwendet und will jetzt die Frau fürs Leben finden. Das ist aber nicht so einfach. Obwohl ich weiter nach einer Antwort suche, scheine ich nie das zu finden, was ich suche. Oh Herr, ich bete, dass du mir die Kraft gibst, weiterzumachen. Denn ich weiß, was es bedeutet, die Straße der einsamen Träume entlang zu gehen. Und das ist das Problem. Ja, er hatte viele Frauen, aber er ist trotzdem einsam und weil er nicht allein sein kann, nimmt er wieder irgendein Mädchen, nur damit er nicht allein sein muss. Und hier gehe ich wieder ganz allein, gehe die einzige Straße, die ich je gekannt habe, hinab. Wie ein Bummler. Ich wurde geboren, um allein zu gehen. Aber ich habe mich entschieden, ich werde keine Zeit mehr verschwenden. Ob er die Frau seines Lebens gefunden hat, tja, das wissen wir leider nicht. Was wir aber wissen ist, dass ihr So rockt es auf Deutsch immer wieder anhören könnt, kostenlos in der Mediathek auf rockline.fm und dort könnt ihr auch eure Vorschläge für die nächsten Folgen von So rockt es auf Deutsch auch schreiben.
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Disco, die Unsterblichen, auch wenn einige schon den Rock'n'Roll Heaven erreicht haben. Aber unsterblich in the Army Now hat gestern seinen 40. Geburtstag gefeiert, der Song. Und der hier, Rockin' All Over the World, ach, der ist aus der Steinzeit noch. Der ist immer schon da. Der wird auch immer bleiben. Genau wie die anderen hier. 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

0: 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Der nächste Arbeiter nach 10 ist einer, der richtig fett aufbauen kann. Der konnte zupacken und er konnte rühren. Meatloaf, Bat Out of Hell. Sein Meisterwerk zusammen mit Jim Steinman, dem genialen Komponisten und Texter. Ich freue mich drauf. Wow, sowas nur hier. 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
10: Im Studio von Riebe sei freundlieb. Schönen guten Tag. Vergewaltigungen sollen in Zukunft deutlich härter bestraft werden, wenn dabei K.O.-Tropfen eingesetzt werden. Der Bundestag beschäftigt sich heute mit einem entsprechenden Gesetzentwurf. Mehr von Tim Britztrupp.
11: Das Ganze soll dann in etwa so behandelt werden, als würde das Opfer mit einer Waffe bedroht. Die Mindeststrafe soll in solchen Fällen auf 5 Jahre angehoben werden. Auch bei Vergewaltigungsvideos sollen die Strafen verschärft werden. Justizministerin Hubig spricht im Ersten von einem klaren Signal und einem Stoppschild. Gleichzeitig betont sie, Abschreckung alleine über Gesetze helfe nicht. Es brauche auch Aufklärung und bessere Prävention.
10: Der ADAC ist dafür, die 12-Uhr-Regel beim Tanken wieder abzuschaffen. Dadurch hätte sich zwar die Zahl der täglichen Preisänderungen deutlich reduziert, die Preise habe das aber nicht gesenkt. Und wer nach 12 Uhr tanken müsse, zahle drauf. Das sei nicht gerechtfertigt, heißt es in einer Mitteilung. In Hamburg startet heute der Extremwetterkongress. Forscher und Meteorologen sprechen darüber, wie man in Zukunft beispielsweise mit Starkregen und Hitzewellen umgehen soll. Laut Robert-Koch-Institut sind in diesem Sommer allein in Deutschland 16.000 Menschen infolge von Hitze gestorben. Harvey Weinstein erfährt heute, wie lange er wegen sexueller Gewalt ins Gefängnis muss. Ein New Yorker Gericht verkündet das Strafmaß. Die Staatsanwaltschaft fordert 20 Jahre Haft. Dirk Justus berichtet.
12: Geschworene hatten den Ex-Hollywood-Produzenten wegen Übergriffen auf eine Produktionsassistentin schon vor über einem Jahr schuldig gesprochen. Schon 2020 war er zu 23 Jahren Haft verurteilt worden. Das oberste New Yorker Gericht hob dieses Urteil später wegen Verfahrensfehlern auf. Deshalb kam es zu einem neuen Prozess. Zahlreiche Frauen werfen Weinstein Belästigung, sexuelle Übergriffe oder Vergewaltigung vor.
10: Da dürften Fans von Luke Skywalker oder Darth Vader leuchtende Augen bekommen. In Los Angeles ist jetzt das neue Star Wars Museum von Regisseur George Lucas eröffnet worden. Dort sind mehr als 1300 Objekte und Kunstwerke zu sehen, darunter bislang unveröffentlichte Stücke aus der Kultsaga.
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13: 3 nach 10. 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
14: Und nicht reinzufahren. Auf der A2 Richtung Hannover zwischen Erxleben und Alsleben. Wenn reinfahren, Nerven mitbringen. Es stockt. Baustelle, wie immer. Eine Viertelstunde plus. Alles andere ist okay, alles andere fährt. Blitzer. Stehen auf der A2 Richtung Berlin hinter Aller Ingersleben. Höhe Raststätte Buckautal. Höhe Dreieck Werder. A9 Richtung Berlin, Hörerstedt-Köckern. A9 Richtung München zwischen Niemegk und Klein-Marzens. A14 Richtung Magdeburg zwischen Halle-Trotha und Lübbe-Jün und weiter zwischen Wansleben und Magdeburg-Stadtfeld. Blitzer auf der B4 zwischen Bad Harzburg und Torfhaus. B79 Hessen beidseitig. Auf der B81 einmal Höhe Emersleben Richtung Magdeburg und dann Höhe Heimburger Berg Richtung Heimburg. Auf der B107 in Tuchheim Richtung Gentin kann es euch erwischen. In Magdeburg breiter Weg Richtung Hassel, Helmstedt, Henkestraße, Bodendorf aus Haldensleben kommend, in Sielstedt aus Derenburg kommend, am Ortsausgang Hundisburg Richtung Rottmersleben. Noch was? Einfach anrufen, kostenfrei. Die Rockline 0800 1640 640. Oder per WhatsApp die Infos rockland.fm. Euch eine gute und sichere Fahrt.
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14: Sonnig, Schleierwölkchen, 22 Grad, toller Herbstanfang. In Bennekenstein im Harz, 1 Grad plus. Ja, okay, aber immerhin mit Sonne. Na, ja. Morgen dann so ein Intermezzo vom Herbst von der anderen Seite. Der Blues-Herbst. Wolkig, paar Schauer, Wind 17 Grad. Trend geht dann so ein bisschen mehr Richtung Wochenende. Samstag bis 25 Grad. Sonnig und schick und nochmal richtig schön so.

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6: Auf der A2 in Magdeburg Richtung Berliner Ring, zwischen Ziesa und Wollin, liegen Reifenteile auf der Autobahn. Auf der A4 Chemnitz Richtung Erfurt Vorsicht, in Höhe Rüdersdorf steht ein kaputter LKW. Auf der A39 Braunschweig Richtung Wolfsburg hat es zwischen dem Kreuz Wolfsburg-Königslutter und Flechtorf einen Unfall gegeben. Und auf der A4 Erfurt Richtung Chemnitz ist am Hermsdorfer Kreuz die Überleitung zur A9 Richtung Nürnberg gesperrt.

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Rock von A bis Z. Der Beatles-Bass. Wir sind einfach eine schlichte Rock'n'Roll-Kapelle, sagte John Lennon zum Sound der frühen Beatles. Und das stimmte auch. Sie spielten alles nach, was aus Amerika rüberkam über den großen Teich. Was ihnen fehlte, waren die entsprechenden Instrumente. Die waren in den frühen 60ern schwer zu kriegen und erst in ihren Hamburger Zeiten konnten sich die Beatles echte, coole Gitarren leisten. Ausnahme Paul McCartney. Für den Linkshänder gab es einfach keinen Bass. Nach langer Suche entdeckte er quasi vis-à-vis von Hamburg im Süden Deutschlands den Höfner-Bass, Modell 500-1, der aussah wie ein kleines Cello, speziell für Linkshänder entwickelt. Dieser Bass wurde sein Markenzeichen. Nur wenige aktuelle Bassisten nutzen

Paul McCartney aber hat diesem Teil ein Denkmal gesetzt. 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
7: Im Studio von Riebe sei freundlieb. Schönen guten Tag. Der ADAC ist dafür, die 12-Uhr-Regel beim Tanken wieder abzuschaffen. ADAC-Chef König findet, dass das Instrument kaum was gebracht hat. Anne Brauer fasst zusammen.
8: Es gäbe zwar weniger Preisänderungen über den Tag, dafür seien die Schwankungen aber deutlich stärker geworden. Das bekommen vor allem die zu spüren, die mittags um kurz nach 12 tanken müssen. Sie haben erhebliche Zusatzkosten, die sich in keiner Weise rechtfertigen lassen, findet König. Zu einem ähnlichen Ergebnis war das Leibniz-Institut für europäische Wirtschaftsforschung schon im April gekommen. Demnach führt der Preissprung um 12 insgesamt zu einem höheren Tagesdurchschnitt.
7: Vergewaltigungen sollen in Zukunft deutlich härter bestraft werden, wenn dabei K.O.-Tropfen eingesetzt werden. Der Bundestag beschäftigt sich heute mit einem entsprechenden Gesetzentwurf. Bundesjustizministerin Hubich sagte im Ersten.
9: Es würde zunächst mal ändern, dass ganz klar geregelt ist, dass der Einsatz von K.O.-Tropfen, aber eben auch anderen chemischen Substanzen, die dazu führen, dass jemand bewusstlos wird, dass das künftig eine Mindeststrafe von 5 Jahren hat. Und damit wird es genauso bestraft wie eine Vergewaltigung, die unter Einsatz von Waffen begangen wird. Mhm.
7: Die Abgeordneten im Bundestag sollen ihre Reden selbst schreiben und nicht ausschließlich auf KI setzen. Das fordert Bundestagsvizepräsidentin Lindholz in der Rheinischen Post. Rein KI-generierten Texten fehle das Persönliche, das Emotionale und die politische Zuspitzung, sagte die CSU-Politikerin. US-Schauspielerin Hayden Panettiere ist an einem Drogencocktail mit Fentanyl gestorben. Laut Gerichtsmedizin gilt ihr Tod als Unfall. Die 36-Jährige war letzten Monat leblos in einem Haus gefunden worden. Bekannt war sie unter anderem durch die Serie Heroes und ihre Beziehung zu Wladimir Klitschko. Für Berufseinsteiger ist es deutlich schwieriger geworden, einen Job zu finden. Laut dem Jobportal Indeed ist die Zahl der Einstiegsstellen seit 2022 stark gesunken. Deutlich weniger Jobangebote gibt's im Marketing, der IT und im Projektmanagement. Mehr Angebote dagegen in Pflege, Medizin und Gastro.
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10: Auf der A2 Berliner Ring Richtung Magdeburg liegen in der Auffahrt Burg Ost Gegenstände auf der Fahrbahn. Auf der A4 Chemnitz Richtung Erfurt steht in Höhe Rüdersdorf ein kaputter LKW. Und auf der A4 Erfurt Richtung Chemnitz ist am Hermsdorfer Kreuz die Überleitung zur A9 Richtung Nürnberg gesperrt.
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6: A2 Berliner Ring Richtung Magdeburg. In der Auffahrt Burg Ost liegen Gegenstände auf der Straße. Und auf der A4 Erfurt Richtung Chemnitz ist am Hermsdorfer Kreuz die Überleitung zur A9 Richtung Nürnberg gesperrt.
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1: Golden leuchtet heute die September-Sonne, aber irgendwann, da kommt das Grau in Grau in Grau mit dem Nebel des Grauens, wenn der Herbst halt da ist. Und dann krähen sie noch gruseliger. Die Vögel da in den Bäumen, die Schwarzen und die Grauen, die krähen. Warum sind die einen eigentlich schwarz und die anderen grau? Da stimmt doch irgendwas nicht. Da gibt's eine Grenze. Das klingt komisch, ist aber so, Frank Wiedemann.
2: Die sogenannte Krähengrenze bei uns in Sachsen-Anhalt ist die Elbe. Westlich der Elbe lebt die sogenannte Rabenkrähe mit tiefschwarzem Gefieder. Und östlich der Elbe wohnt die auffällig grauschwarz gefiederte Nebelkrähe. Und das hat mit der letzten Eiszeit zu tun. Damals wurden die beiden Krähenfamilien getrennt. Die eine vermehrte sich auf der Iberischen Halbinsel, die andere im Nahen Osten. Und bei diesen Krähen trat dann irgendwann eine Mutation auf, die für das grauschwarze Gefieder sorgte. Nach dem Ende der Eiszeit breiteten sich beide Gruppen wieder nach Norden aus, aber es blieb bei der Trennung, denn Krähen wählen ihre Partner fast immer nach dem Aussehen aus und eine grauschwarze Krähe passt eben nicht zu einer tiefschwarzen. Zwar kommt es entlang der Elbe, der Krähengrenze, auch zu Mischpaarungen, die sind aber eine Ausnahme, denn wie gesagt, Krähen wählen ihre Partner nach dem Aussehen. Westlich der Elbe mag die schwarze Krähe eben lieber eine andere schwarze Krähe und die grauschwarzen Tiere östlich der Elbe vermehren sich auch lieber unter sich.
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5: Im Studio von Riebe sei freundlieb. Schönen guten Tag. Der Bundestag beschäftigt sich heute unter anderem mit einem Gesetzentwurf zu K.O.-Tropfen. In Zukunft sollen Strafen härter ausfallen, wenn der Stoff bei Sexual- oder Raubdelikten eingesetzt wird. Mindestens 5 Jahre Haft werden dann fällig. Bundesjustizministerin Hubich sagte im Ersten:
6: Das ist schon ein starkes Signal und ein starkes Stoppschild. Wenn man weiß, wenn man so etwas tut, dann ist man mit mindestens 5 Jahren Freiheitsstrafe dabei. Das ist ganz wichtig, aber Abschreckung alleine hilft nie. Wir brauchen Aufklärung, wir brauchen eine bessere Prävention, alles was dazugehört.
5: Der ADAC fordert, dass die 12-Uhr-Regelung beim Tanken wieder abgeschafft wird. Der Chef des Automobilclubs König findet, dass das Ganze kaum was gebracht hat. Es gebe zwar weniger Preisänderungen über den Tag, dafür seien die Schwankungen aber deutlich stärker geworden. Das bekommen vor allem die zu spüren, die mittags um 11:45 tanken müssen. Sie haben erhebliche Zusatzkosten, die sich in keiner Weise rechtfertigen lassen, findet König. Wie soll man in Zukunft mit Hitzewellen, Starkregen oder Waldbränden umgehen? Darüber sprechen ab heute Forscher und Meteorologen auf dem Extremwetterkongress in Hamburg. Mehr von Tim Britztrupp.
7: Alleine in Deutschland sind in diesem Sommer etwa 16.000 Menschen infolge von Hitze gestorben. Das geht aus Daten des Robert-Koch-Instituts hervor. Teilweise war es schon im Juni über 40 Grad heiß. Dazu kommt historisches Niedrigwasser in Flüssen wie Rhein und Donau oder auch im Bodensee. Auf dem Kongress geht es unter anderem um bessere Vorwarnmodelle und um Hitze- und Hochwasserschutz in Städten.
5: Ex-Filmproduzent Harvey Weinstein erfährt heute in New York sein Strafmaß wegen sexueller Übergriffe. Er soll sich an einer Produktionsassistentin vergangen haben. Die Staatsanwaltschaft fordert 20 Jahre Haft. Ein früheres Urteil dazu war wegen Verfahrensfehlern aufgehoben worden. Da dürften Fans von Luke Skywalker oder Darth Vader leuchtende Augen bekommen. In Los Angeles ist jetzt das neue Star Wars Museum von Regisseur George Lucas eröffnet worden. Dort sind mehr als 1300 Objekte und Kunstwerke zu sehen, darunter bislang unveröffentlichte Stücke aus der Kultsaga.
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8: Auf der A4 Erfurt Richtung Chemnitz ist die Überleitung zur A9 Richtung Nürnberg am Hermsdorfer Kreuz gesperrt.
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6: Auf der A4 Chemnitz Richtung Erfurt ist die Autobahn zwischen Hermsdorf Ost und dem Hermsdorfer Kreuz gesperrt. Und zwischen Brück und Niemek liegen auf der A9 Berlin Richtung Halle-Leipzig Reifenteile auf der Fahrbahn.

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9: Im Studio Sönke Röhling. Schönen guten Tag. Der ADAC ist dafür, die 12-Uhr-Regel beim Tanken wieder abzuschaffen. Das Instrument habe kaum etwas gebracht, so ADAC-Chef König. Mehr von Anne Brauer.
10: Es gäbe zwar weniger Preisänderungen über den Tag, dafür seien die Schwankungen aber deutlich stärker geworden. Das bekommen vor allem die zu spüren, die mittags um kurz nach 12 tanken müssen. Sie haben erhebliche Zusatzkosten, die sich in keiner Weise rechtfertigen lassen, findet König. Zu einem ähnlichen Ergebnis war das Leibniz-Institut für europäische Wirtschaftsforschung schon im April gekommen. Demnach führt der Preissprung um 12 insgesamt zu einem höheren Tagesdurchschnitt.
9: Vergewaltigungen sollen in Zukunft deutlich härter bestraft werden, wenn dabei K.O.-Tropfen eingesetzt werden. Der Bundestag beschäftigt sich heute mit einem entsprechenden Gesetzentwurf. Justizministerin Hubig sagte im Ersten.
11: Es würde zunächst mal ändern, dass ganz klar geregelt ist, dass der Einsatz von K.O.-Tropfen, aber eben auch anderen chemischen Substanzen, die dazu führen, dass jemand bewusstlos wird, dass das künftig eine Mindeststrafe von 5 Jahren hat. Und damit wird es genauso bestraft wie eine Vergewaltigung, die unter Einsatz von Waffen begangen wird. Mhm.
9: Die OECD hat die Wachstumsprognose für Deutschland angehoben, von 0,7 auf 1,1% in diesem und im nächsten Jahr. Unsicherheitsfaktoren bleiben allerdings vor allem der Iran-Krieg mit steigenden Energiepreisen und auch mögliche extreme Wetterereignisse. Für Berufseinsteiger ist es deutlich schwieriger geworden, einen Job zu finden. Laut dem Jobportal Indeed ist die Zahl der Einstiegsstellen seit 2022 stark gesunken. Deutlich weniger Jobangebote gibt es im Marketing, der IT und im Projektmanagement. Mehr Angebote dagegen in Pflege, Medizin und Gastronomie. Da dürften Fans von Luke Skywalker oder Darth Vader leuchtende Augen bekommen. In Los Angeles ist das neue Star Wars Museum von Regisseur George Lucas eröffnet worden. Dort sind mehr als 1300 Objekte und Kunstwerke zu sehen, darunter bislang unveröffentlichte Stücke aus der Kultsaga.
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12: Auf der A10 südlicher Berliner Ring Richtung Dreieck Potsdam hat es zwischen Ferch und dem Dreieck Potsdam einen Unfall gegeben. Und die A4 Chemnitz Richtung Erfurt ist zwischen Hermsdorf Ost und dem Hermsdorfer Kreuz gesperrt.
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11: A10 südlicher Berliner Ring Richtung Dreieck Potsdam. Achtung, zwischen Ferch und dem Dreieck Potsdam hat es einen Unfall gegeben. Auf der B2 Potsdam Richtung Wittenberg ist zwischen Sedin und dem Abzweig nach Schlunkendorf ein Unfall passiert. Auf der B107 Eilenburg-Grimma sind zwischen dem Abzweig nach Wedelwitz und dem Abzweig nach Gotha-Rinder auf der Straße. Und die A4 Chemnitz Richtung Erfurt ist zwischen Hermsdorf Ost und dem Hermsdorfer Kreuz gesperrt.
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9: Im Studio Holger Dilk, schönen guten Tag. Der Bundestag beschäftigt sich heute unter anderem mit einem Gesetzentwurf zu K.O.-Tropfen. In Zukunft sollen Strafen härter ausfallen, wenn der Stoff bei Sexual- oder Raubdelikten eingesetzt wird. Mindestens 5 Jahre Haft werden dann fällig. Bundesjustizministerin Hubig sagt im Ersten:
10: Das ist schon ein starkes Signal und ein starkes Stoppschild. Wenn man weiß, wenn man so etwas tut, dann ist man mit mindestens 5 Jahren Freiheitsstrafe dabei. Das ist ganz wichtig, aber Abschreckung alleine hilft nie. Wir brauchen Aufklärung, wir brauchen eine bessere Prävention, alles was dazugehört.
9: Der ADAC ist dafür, die 12-Uhr-Regel beim Tanken wieder abzuschaffen. ADAC-Chef König findet, dass das Instrument kaum etwas gebracht hat. Mehr von Anne Brauer.
11: Es gäbe zwar weniger Preisänderungen über den Tag, dafür seien die Schwankungen aber deutlich stärker geworden. Das bekommen vor allem die zu spüren, die mittags um kurz nach 12 tanken müssen. Sie haben erhebliche Zusatzkosten, die sich in keiner Weise rechtfertigen lassen, findet König. Zu einem ähnlichen Ergebnis war das Leibniz-Institut für europäische Wirtschaftsforschung schon im April gekommen. Demnach führt der Preissprung um 12 insgesamt zu einem höheren Tagesdurchschnitt.
9: Schwarz-Rot will stärker gegen Sozialmissbrauch vorgehen. Unter anderem geht es dabei gegen professionelle Banden, die Schrottimmobilien an Menschen aus Osteuropa vermieten und ihnen große Teile der Sozialleistungen abknöpfen. Auch Schwarzarbeit soll härter bekämpft werden. Die deutschen Innenstädte sind im Aufwind, das geht aus einer Umfrage des Handelsverbands hervor. Die vielen Initiativen und Entwicklungsprogramme zeigten Wirkung, heißt es vom HDE. Gleichzeitig ruft der Verband dazu auf, weiter entschlossen gegen Leerstände vorzugehen. In diesem Jahr sind in Deutschland bisher 320 Menschen bei Badeunfällen ums Leben gekommen. Laut DLRG-Bilanz ist die Zahl im Vergleich zum Vorjahr leicht gesunken. Vor allem im Juni gab es aber außergewöhnlich viele Todesfälle im Wasser. Opfer werden weiter vor allem junge und größtenteils männliche Menschen.
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12: Auf der A14, Halle Richtung Magdeburg. Vorsicht, zwischen Schönebeck und Magdeburg-Reform liegen Fahrzeugteile. A10, südlicher Berliner Ring Richtung Dreieck Potsdam. Zwischen Ferch und dem Dreieck Potsdam ist ein Unfall passiert. Auf der B2 Potsdam Richtung Wittenberg ist zwischen Sedin und dem Abzweig nach Schlunkendorf ein Unfall passiert. Die A4 Chemnitz Richtung Erfurt ist zwischen Hermsdorf Ost und dem Hermsdorfer Kreuz gesperrt. Und auf der B107 Eilenburg-Grimma sind zwischen dem Abzweig nach Wedelwitz und dem Abzweig nach Gotha-Rinder auf der Straße.
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1: Diese Woche Whitesnake and Here I Go Again. Heißt übersetzt, es geht bei mir wieder los. Und wurde vorgeschlagen von Dominik aus Wismar. Es geht um einen Mann, der viele Frauen hatte. Er sagt, er will sich ändern und nicht jede Frau, die er kennenlernt, anbaggern und flachlegen. Muss dann aber feststellen, er kann's nicht lassen. No, I don't Ich weiß nicht, wohin ich gehe, aber ich weiß sicher, wo ich gewesen bin. Ich halte mich an die Versprechen und Lieder von vergangenen Tagen fest und ich habe entschieden, ich vergeude keine Zeit mehr. Soll heißen, er hat zu viel Zeit in One-Night-Stands verschwendet und will jetzt die Frau fürs Leben finden. Das ist aber nicht so einfach. Obwohl ich weiter nach einer Antwort suche, scheine ich nie das zu finden, was ich suche. Oh Herr, ich bete, dass du mir die Kraft gibst, weiterzumachen. Denn ich weiß, was es bedeutet, die Straße der einsamen Träume entlang zu gehen. Und das ist das Problem. Ja, er hatte viele Frauen, aber er ist trotzdem einsam und weil er nicht allein sein kann, nimmt er wieder irgendein Mädchen, nur damit er nicht allein sein muss. Und hier gehe ich wieder ganz allein, gehe die einzige Straße, die ich je gekannt habe, hinab. Wie ein Bummler. Ich wurde geboren, um allein zu gehen. Aber ich habe mich entschieden, ich werde keine Zeit mehr verschwenden. Ob er die Frau seines Lebens gefunden hat, tja, das wissen wir leider nicht. Was wir aber wissen ist, dass ihr So rockt es auf Deutsch immer wieder anhören könnt, kostenlos in der Mediathek auf rockline.fm und dort könnt ihr auch eure Vorschläge für die nächsten Folgen von So rockt es auf Deutsch auch schreiben.
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11: Auf der A14, Halle Richtung Magdeburg. Vorsicht, zwischen Schönebeck und Magdeburg-Reform liegen Fahrzeugteile auf der Autobahn. Auf der A38, Halle Richtung Göttingen, liegen zwischen Bad Lauchstädt und dem Dreieck Halle Süd Spanngurte auf der Straße. Die B2 Potsdam Richtung Wittenberg ist zwischen Sedin und dem Abzweig nach Schlunkendorf nach einem Unfall gesperrt. Und die A4 Chemnitz Richtung Erfurt ist zwischen Hermsdorf Ost und dem Hermsdorfer Kreuz gesperrt.
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0: Schwager kann nicht verlieren. Ihr habt auch so Typen in der Familie oder im Freundeskreis, ne? Wenn du Brett spielst, irgendwie Halma oder Schach oder Dame oder Mensch, ärger dich nicht. Schwager haut sofort alle Pöppel um und schmeißt das Brett an die Wand, weil er kann einfach nicht verlieren. Verlieren will gelernt sein. Und gerade wenn man immer gewinnt, was nicht bei Schwager der Fall ist, aber sonst so, auch im Sport, dann ist das Verlieren das Allerschwerste. So jetzt auch für die Handballer vom SC Magdeburg, unsere Super Champions, die alles an Pokal mitgenommen haben, jetzt zum ersten Mal eine Niederlage. Coach Bennett Wiegert, wie läuft's da mit euch und für euch?
1: Das ist das Leben. Ja, das ist das Leben. Es ist nicht bloß Sonnenschein, sondern da gehört auch Regen dazu. Und dafür bin ich hier, nicht bloß durch die Stadt zu rennen und irgendwelche Komplimente zu nehmen, sondern um uns weiterzuentwickeln und uns auch in diesen Situationen als gute Mannschaft zu präsentieren. Mhm. Und jetzt kann man sich als gute Mannschaft präsentieren und nicht, wenn man Spiele dominierend oder Spiele gewinnt. Und dafür haben wir jetzt alle Chancen und darauf freue ich mich einfach.
0: Und das einfachste Rezept für dich dafür?
1: Ich glaube, dass es einfach wichtig ist, so schnell wie möglich wieder zu spielen. Also auch in meiner Verarbeitung ist das das Beste, um so schnell wie möglich auf andere Gedanken zu kommen, weiterzuarbeiten und weiterzumachen.
0: SCM-Coach Bennett Wiegert. Weitermachen, auf andere Gedanken kommen, wieder auf die Platte. Und das geht heute Abend im DHB-Pokal. Gegner HSG Wetzlar. Anwurf 19 Uhr. Und da gibt's noch Restkarten. Das ist das Mega-Giga-Geile. 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Nie, weil rockt ja immer. 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
11: Im Studio Holger Dilk, schönen guten Tag. Die Innenstädte in Deutschland sind im Aufwind, das zeigt eine Umfrage des Handelsverbands. Demnach zeigen die Initiativen und Entwicklungsprogramme Wirkung, heißt es vom HDE. Immer wichtiger ist zum Anlocken der Kunden auch Social Media, sagt HDE-Chef Stefan Gent bei NTV.
12: Viele unserer Einzelhändler, auch viele Mittelständler machen das längst schon, machen die digitale Modenschau, gleichzeitig mit dem Angebot in den Laden zu kommen. Natürlich gibt es auch Trends, also besondere Produkte, die weltweit angesagt sind. Und dann sehen wir auch Schlangen in Geschäften. Wir sehen aber deutlich, dass die Innenstadt als Erlebnisraum, als Aufenthaltsraum ganz, ganz wichtig ist.
11: Gleichzeitig ruft der Verband dazu auf, weiter entschlossen gegen Leerstände vorzugehen. Die Bundesregierung will Sozialmissbrauch stärker bekämpfen. Schwarz-Rot hat dazu einen 10-Punkte-Plan auf den Weg gebracht. Fabian Hoffmann.
13: Es geht dabei vor allem um Missbrauch im Zusammenhang mit Zuwanderung aus der EU. Unter anderem soll gegen Vermieter von Schrottimmobilien vorgegangen werden, die Menschen aus Osteuropa herlocken und ihnen dann große Teile ihrer Sozialleistungen abknöpfen. Auch beim Thema Schwarzarbeit sind stärkere Kontrollen geplant. Arbeitsministerin Baas sagt, Deutschland braucht ausländische Fachkräfte. Was aber nicht geht, ist die Freizügigkeit auszunutzen.
11: Der Bundestag beschäftigt sich heute unter anderem mit einem Gesetzentwurf zu K.O.-Tropfen. In Zukunft sollen Strafen härter ausfallen, wenn der Stoff bei Sexual- oder Raubdelikten eingesetzt wird. Mindestens 5 Jahre Haft werden dann fällig. Der ADAC ist dafür, die 12-Uhr-Regel beim Tanken wieder abzuschaffen. Dadurch hätte sich zwar die Zahl der täglichen Preisänderungen deutlich reduziert, die Preise habe das aber nicht gesenkt. Wer nach 12 Uhr tanken müsse, zahle drauf, das sei nicht gerechtfertigt, heißt es in einer Mitteilung. Seit Beginn des Jahres sind in deutschen Gewässern 320 Menschen bei Unfällen gestorben, das sind etwas weniger als im Vorjahr, heißt es von der DLRG. Allerdings waren es vor allem im Juni außergewöhnlich viele, laut DLRG, auch wegen der Hitzewelle. Außerdem werden weiter junge, meist männliche Menschen zum Opfer.
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14: Auf der A14, Halle Richtung Magdeburg. Achtung, zwischen Schönebeck und Magdeburg-Reform liegen Fahrzeugteile auf der Autobahn. Auf der A38, Halle Richtung Göttingen, liegen zwischen Bad Lauchstädt und dem Dreieck Halle Süd auch Spanngurte auf der Straße. Die A4 Chemnitz Richtung Erfurt ist zwischen Hermsdorf Ost und dem Hermsdorfer Kreuz gesperrt. Und auf der A14 Leipzig Richtung Nossen steht in der Abfahrt Nauenhof ein defekter LKW.
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1: Na, gerade versucht, das Büro zu verlassen, über den Gang geschlichen in den Pausenraum und dann schon wieder die Pausenraumparasiten. Das sind die Typen, die da immer sitzen. Du hast zumindest das Gefühl, die sitzen da immer. Denn wann immer du reinguckst, sitzen die da schon. Ne? So wie Hase und Igel. Ich bin schon da. Ja. Und dann gibt's noch die Kompetenzattrappen. Den hast du heute Morgen gesagt, könntest du mir mal eventuell...
2: Ja, kein Ding.
1: Und da kommt nichts. Kommt nichts. Luftpumpe. Ne? Absolute Heißluftpumpe. Passiert gar nichts mehr. Ne? Und dann gibt's die, die sitzen zwar brav an ihrem Arbeitsplatz, ja, die sitzen das auch ab hier von 9 bis 17, die 9-to-5er. Ne? Aber die sind so eine Büroflächenfehlbelegung, weil die nehmen nur Platz weg, machen aber auch nichts. Ah, Mann, habe ich jetzt nicht laut gesagt, sonst kommt Betriebsrat und sagt, Abmahnung. Ich mahne höchstens an, dass wenn ihr jetzt nicht anmacht und laut macht, dann ruft's nicht so richtig. 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Sowas sonst nirgendwo, okay?

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8: Auf der A14, Halle Richtung Magdeburg. Achtung, zwischen Schönebeck und Magdeburg-Reform liegen Fahrzeugteile auf der Autobahn. Auf der A14 Leipzig Richtung Nossen steht in der Abfahrt Nauenhof ein kaputter LKW. Und die A4 Chemnitz Richtung Erfurt ist zwischen Hermsdorf Ost und dem Hermsdorfer Kreuz gesperrt.
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Übt kann nix. Das ist ein geflügeltes Wort unter Musikern. Wobei, wenn du mit denen zu tun hast, dann musstest du vorher üben. Hier gerade Toto, Steve Lukather, ein Perfektionist. Nicht nur an seiner Gitarre, sondern auch von allen anderen erwartet er absolute Höchstleistung. Das ist beim nächsten nicht anders. Schon wieder ein Gitarrist, Nuno Bettencourt, ein Meister seines Fachs hier. Mit der Band Extreme, aber auch er sagt, ey, wenn die anderen scheiße sind, dann spiele ich auch. Nee, würde ich nie tun. Was wir spielen? 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
5: Im Studio Holger Dilk, schönen guten Tag. Die Innenstädte in Deutschland sind in den vergangenen Jahren wieder deutlich attraktiver geworden. In einer Umfrage des Handelsverbands haben über 80% gesagt, dass sie ihre Innenstadt künftig mindestens genauso häufig besuchen wie heute. Das ist der beste Wert seit Jahren. Handelsverbandschef Stefan Gentz sagte bei NTV:
6: Es geht um den Nutzungsmix. Wir wollen auch mehr Wohnen in die Städte holen. Das schafft auch mehr Sicherheit. Da, wo Menschen sind, fühlen sich auch andere Menschen wohl. Das haben wir bei der Studie jetzt auch deutlich gesehen. Übrigens, dass der weit überwiegende Teil unserer Besucher in den Innenstädten sich dort auch sicher fühlt. Wir brauchen noch mehr Grün und mehr Wasser, gerade vor dem Hintergrund der Klimaentwicklung, auf der Hitzeperioden, die wir haben.
5: Vergewaltigung soll in Zukunft deutlich härter bestraft werden, wenn dabei K.O.-Tropfen eingesetzt werden. Der Bundestag beschäftigt sich heute mit einem entsprechenden Gesetzentwurf. Bundesjustizministerin Hubich sagt im Ersten:
7: Es würde zunächst mal ändern, dass ganz klar geregelt ist, dass der Einsatz von K.O.-Tropfen, aber eben auch anderen chemischen Substanzen, die dazu führen, dass jemand bewusstlos wird, dass das künftig eine Mindeststrafe von 5 Jahren hat. Und damit wird es genauso bestraft wie eine Vergewaltigung, die unter Einsatz von Waffen begangen wird. Mhm.
5: Schwarz-Rot will stärker gegen Sozialmissbrauch vorgehen. Unter anderem geht es dabei gegen professionelle Banden, die Schrottimmobilien an Menschen aus Osteuropa vermieten und ihnen große Teile der Sozialleistungen abknöpfen. Auch Schwarzarbeit soll härter bekämpft werden. In diesem Jahr sind in Deutschland bisher 320 Menschen bei Badeunfällen ums Leben gekommen. Laut DLRG-Bilanz ist die Zahl im Vergleich zum Vorjahr leicht gesunken. Vor allem im Juni gab es aber außergewöhnlich viele Todesfälle im Wasser. Opfer werden weiter vor allem junge und größtenteils männliche Menschen. Die letzten Vorbereitungen laufen für Jürgen Klopps Premiere als neuer Fußball-Bundestrainer. Die eine Hälfte des XXL-Kaders bereitet sich auf das Länderspiel morgen in den Niederlanden vor. Klopp sagt, jetzt müssen Ergebnisse her. Das Team versucht aber unter all dem Druck trotzdem Spaß zu haben.
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8: Auf der A14, Halle Richtung Magdeburg. Achtung, zwischen Schönebeck und Magdeburg-Reform liegen Fahrzeugteile auf der Autobahn. Auf der A14, Leipzig Richtung Nossen, steht in der Abfahrt Nauenhof ein kaputter LKW. Die A4, Chemnitz Richtung Erfurt, ist zwischen Hermsdorf Ost und dem Hermsdorfer Kreuz gesperrt.
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0: Wissen. Golden leuchtet heute die September-Sonne, aber irgendwann, da kommt das Grau in Grau in Grau mit dem Nebel des Grauens, wenn der Herbst halt da ist. Und dann krähen sie noch gruseliger. Die Vögel da in den Bäumen, die Schwarzen und die Grauen, die krähen. Warum sind die einen eigentlich schwarz und die anderen grau? Da stimmt doch irgendwas nicht. Da gibt's eine Grenze. Das klingt komisch, ist aber so, Frank Wiedemann.
1: Die sogenannte Krähengrenze bei uns in Sachsen-Anhalt ist die Elbe. Westlich der Elbe lebt die sogenannte Rabenkrähe mit tiefschwarzem Gefieder. Und östlich der Elbe wohnt die auffällig grauschwarz gefiederte Nebelkrähe. Und das hat mit der letzten Eiszeit zu tun. Damals wurden die beiden Krähenfamilien getrennt. Die eine vermehrte sich auf der Iberischen Halbinsel, die andere im Nahen Osten. Und bei diesen Krähen trat dann irgendwann eine Mutation auf, die für das grauschwarze Gefieder sorgte. Nach dem Ende der Eiszeit breiteten sich beide Gruppen wieder nach Norden aus, aber es blieb bei der Trennung, denn Krähen wählen ihre Partner fast immer nach dem Aussehen aus und eine grauschwarze Krähe passt eben nicht zu einer tiefschwarzen. Zwar kommt es entlang der Elbe, der Krähengrenze, auch zu Mischpaarungen, die sind aber eine Ausnahme, denn wie gesagt, Krähen wählen ihre Partner nach dem Aussehen. Westlich der Elbe mag die schwarze Krähe eben lieber eine andere schwarze Krähe und die grauschwarzen Tiere östlich der Elbe vermehren sich auch lieber unter sich.
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9: Auf der A14, Halle Richtung Magdeburg. Vorsicht, zwischen Schönebeck und Magdeburg-Reform liegen Fahrzeugteile. Auf der B71 Magdeburg-Magdeburger Ring zwischen Kirschweg und Salbker Chaussee ist nach einem Unfall die linke Spur gesperrt. Die A4 Chemnitz Richtung Erfurt ist zwischen Hermsdorf Ost und dem Hermsdorfer Kreuz gesperrt. Und die B87 Naumburg Richtung Leipzig ist in Höhe des Abzweigs nach Röckenfoll gesperrt.
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0: Paul McCartney. Für den Linkshänder gab es einfach keinen Bass. Nach langer Suche entdeckte er quasi vis-à-vis von Hamburg im Süden Deutschlands den Höfner-Bass. Modell 500-1, der aussah wie ein kleines Cello, speziell für Linkshänder entwickelt. Dieser Bass wurde sein Markenzeichen. Nur wenige aktuelle Bassisten nutzen ihn. Paul McCartney aber hat diesem Teil ein Denkmal gesetzt.
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9: Im Studio Holger Dilk, schönen guten Tag. Die Innenstädte in Deutschland sind im Aufwind, das zeigt eine Umfrage des Handelsverbands. Demnach zeigen die Initiativen und Entwicklungsprogramme Wirkung, heißt es vom HDE. Immer wichtiger ist zum Anlocken der Kunden auch Social Media, sagt HDE-Chef Stefan Gent bei NTV.
10: Viele unserer Einzelhändler, auch viele Mittelständler machen das längst schon, machen die digitale Modenschau, gleichzeitig mit dem Angebot in den Laden zu kommen. Natürlich gibt es auch Trends, also besondere Produkte, die weltweit angesagt sind. Und dann sehen wir auch Schlangen in Geschäften. Wir sehen aber deutlich, dass die Innenstadt als Erlebnisraum, als Aufenthaltsraum ganz, ganz wichtig ist.
9: Gleichzeitig ruft der Verband dazu auf, weiter entschlossen gegen Leerstände vorzugehen. Vergewaltigungen sollen in Zukunft deutlich härter bestraft werden, wenn dabei K.O.-Tropfen eingesetzt werden. Der Bundestag beschäftigt sich heute mit einem entsprechenden Gesetzentwurf. Mehr von Tim Britztrup.
11: Das Ganze soll dann in etwa so behandelt werden, als würde das Opfer mit einer Waffe bedroht. Die Mindeststrafe soll in solchen Fällen auf 5 Jahre angehoben werden. Auch bei Vergewaltigungsvideos sollen die Strafen verschärft werden. Justizministerin Hubich spricht im Ersten von einem klaren Signal und einem Stoppschild. Gleichzeitig betont sie, Abschreckung alleine über Gesetze helfe nicht. Es brauche auch Aufklärung und bessere Prävention.
9: Für Berufseinsteiger ist es deutlich schwieriger geworden, einen Job zu finden. Laut dem Jobportal Indeed ist die Zahl der Einstiegsstellen seit 2022 stark gesunken. Deutlich weniger Jobangebote gibt es im Marketing, der IT und im Projektmanagement. Mehr Angebote dagegen in Pflegemedizin und Gastronomie. Seit Beginn des Jahres sind in deutschen Gewässern 320 Menschen bei Unfällen gestorben. Das sind etwas weniger als im Vorjahr, heißt es von der DLRG. Allerdings waren es vor allem im Juni außergewöhnlich viele, laut DLRG, auch wegen der Hitzewelle. Außerdem werden weiter junge, meist männliche Menschen zum Opfer. Das DFB-Team bereitet sich weiter aufs erste Länderspiel unter Neubundestrainer Jürgen Klopp vor. Morgen geht es in Amsterdam gegen die Niederlande. Beim Training heute war die Laune gut und die Chemie zwischen Trainer und Team scheint zu stimmen. Klopp sagt, ich gehe für die Jungs durchs Feuer.
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12: A14 Halle Richtung Magdeburg. Vorsicht, zwischen Schönebeck und Magdeburg-Reform liegen Fahrzeugteile. Magdeburg auf der B71, dem Magdeburger Ring, ist zwischen dem Kirschweg und der Salbka-Chaussee nach einem Unfall die linke Spur gesperrt. Die A4 Chemnitz Richtung Erfurt ist zwischen Hermsdorf Ost und dem Hermsdorfer Kreuz gesperrt. Und die B87 Naumburg Richtung Leipzig ist in Höhe des Abzweigs nach Röckenfoll gesperrt.
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0: deinen Rachen steigen. Der alte Pool ist Klassiker, der kommt immer wieder alle Jahre wieder, ne? Im Herbst, wenn die Drachen wirklich steigen. Und das machen sie jetzt am Samstag im Florapark Garten in Magdeburg. Da heißt es Drachenfest mit euren selbstgebastelten oder mitgebrachten Drachen, die in den Himmel emporfliegen. Und dazu gibt's am Abend, wenn es ein bisschen dunkler wird, Ballonglühen mit echten Heißluftballons und ein tolles Höhenfeuerwerk und Party und Rummel und Remi-Demi und alles Mögliche. Das Drachenfest, und ich liebe das. Ich weiß noch, als Kurzer habe ich den mal auf 200 Meter steigen lassen. War illegal, aber egal. Scheißegal war's. 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
8: Magdeburg auf der B71, Magdeburger Ring. Achtung, zwischen Kirschweg und Salbker Chaussee ist nach einem Unfall die linke Spur gesperrt. Die A4 Chemnitz Richtung Erfurt ist zwischen Hermsdorf Ost und dem Hermsdorfer Kreuz gesperrt. Und die B87 Naumburg Richtung Leipzig ist in Höhe des Abzweigs nach Röckenfoll gesperrt.
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6: Im Studio Holger Dilk, schönen guten Abend. Kurz vor der Entscheidung, wer für Deutschland ins Olympiarennen gehen soll, zieht Berlin seine Bewerbung zurück, das berichten mehrere Medien. Fabian Hoffmann.
7: Die Chancen für die Hauptstadt und ihre Partner hatten sich zuletzt verschlechtert. Wahlsiegerin Elif Eralp von der Linken sprach sich gegen Olympia aus und in einem Ranking der Konzepte landete Berlin auf dem letzten Platz. Im Rennen sind jetzt noch München und die Rhein-Ruhr-Region. Am Samstag entscheiden die Mitglieder des Deutschen Olympischen Sportbundes, wer für Deutschland auf internationaler Ebene für die Spiele 2036, 40 oder 44 antreten soll.
6: Die Innenstädte in Deutschland sind in den vergangenen Jahren wieder deutlich attraktiver geworden. In einer Umfrage des Handelsverbands haben über 80% gesagt, dass sie ihre Innenstadt künftig mindestens genauso häufig besuchen wie heute. Das ist der beste Wert seit Jahren. Handelsverbandschef Stefan Gent sagte bei NTV,
8: es geht um den Nutzungsmix. Wir wollen auch mehr Wohnen in die Städte holen. Das schafft auch mehr Sicherheit. Da, wo Menschen sind, fühlen sich auch andere Menschen wohl. Das haben wir bei der Studie jetzt auch deutlich gesehen. Übrigens, dass der weit überwiegende Teil unserer Besucher in den Innenstädten sich dort auch sicher fühlt. Wir brauchen noch mehr Grün und mehr Wasser, gerade vor dem Hintergrund der Klimaentwicklung, auf der Hitzeperioden, die wir haben.
6: Schwarz-Rot will stärker gegen Sozialmissbrauch vorgehen. Unter anderem geht es dabei gegen professionelle Banden, die Schrottimmobilien an Menschen aus Osteuropa vermieten und ihnen große Teile der Sozialleistungen abknöpfen. Auch Schwarzarbeit soll härter bekämpft werden. In diesem Jahr sind in Deutschland bisher 320 Menschen bei Badeunfällen ums Leben gekommen. Laut DLRG-Bilanz ist die Zahl im Vergleich zum Vorjahr leicht gesunken. Vor allem im Juni gab es aber außergewöhnlich viele Todesfälle im Wasser. Opfer werden weiter vor allem junge und größtenteils männliche Menschen. Die letzten Vorbereitungen laufen für Jürgen Klopps Premiere als neuer Fußball-Bundestrainer. Die eine Hälfte des XXL-Kaders bereitet sich auf das Länderspiel morgen in Amsterdam gegen die Niederlande vor. Klopp sagte heute beim Training,
9: bei einem positiven Vibes, die bei uns jetzt hier da sind, wissen wir auch alle, dass wir Ergebnisse liefern müssen. Wir würden es gerne lange machen, um es lange zu machen, müssen wir sowas gut machen. Gut machen wird bedeuten, jeder kann Entwicklung sehen und Ergebnisse kommen über kurz oder lang. Start ist wichtig, ist Anspannung da, ganz bestimmt. Aber wir versuchen zu lernen, Spaß zu haben unter Druck.
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10: Auf der A14 Leipzig Richtung Halle steht in der Abfahrt Halle-Peißen ein kaputtes Auto.
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1: In der Abfahrt Halle-Peißen steht auf der A14 Leipzig Richtung Halle ein kaputtes Auto.
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7: Im Studio Holger Dilk, schönen guten Abend. Im deutschen Rennen um die Olympischen Spiele schrumpft das Bewerberfeld. Berlin zieht sich laut Medienberichten zurück. In einem Ranking der bislang drei Bewerber war die Hauptstadt auf dem letzten Platz gelandet. Und dann war da noch der Wahlsieg der Linken in Berlin, die gegen Olympia ist. Im Rennen sind jetzt noch München und die Rhein-Ruhr-Region. Kommenden Samstag entscheiden die Mitglieder des Deutschen Olympischen Sportbundes, wer für Deutschland auf internationaler Ebene für die Spiele 2036, 40 oder 44 antreten soll. Die Bundesregierung will Sozialmissbrauch stärker bekämpfen. Schwarz-Rot hat dazu einen 10-Punkte-Plan auf den Weg gebracht. Fabian Hoffmann.
8: Es geht dabei vor allem um Missbrauch in Zusammenhang mit Zuwanderung aus der EU. Unter anderem soll gegen Vermieter von Schrottimmobilien vorgegangen werden, die Menschen aus Osteuropa herlocken und ihnen dann große Teile ihrer Sozialleistungen abknöpfen. Auch beim Thema Schwarzarbeit sind stärkere Kontrollen geplant. Arbeitsministerin Baas sagt, Deutschland braucht ausländische Fachkräfte. Was aber nicht geht, ist, die Freizügigkeit auszunutzen.
7: Die Innenstädte in Deutschland sind in den vergangenen Jahren wieder deutlich attraktiver geworden. In einer Umfrage des Handelsverbands haben über 80% gesagt, dass sie ihre Innenstadt künftig mindestens genauso häufig besuchen wie heute. Das ist der beste Wert seit Jahren. Der ADAC ist dafür, die 12-Uhr-Regel beim Tanken wieder abzuschaffen. Dadurch hätte sich zwar die Zahl der täglichen Preisänderungen deutlich reduziert, die Preise habe das aber nicht gesenkt. Wer nach 12 Uhr tanken müsse, zahle drauf, das sei nicht gerechtfertigt, heißt es in einer Mitteilung. Das DFB-Team bereitet sich weiter aufs erste Länderspiel unter Neubundestrainer Jürgen Klopp vor. Morgen geht es in Amsterdam gegen die Niederlande. Beim Training heute war die Laune gut und die Chemie zwischen Trainer und Team scheint zu stimmen. Klopp sagt:
9: Ich gehe für die Jungs durchs Feuer. Wenn die Jungs alles geben, dann bin ich für Niederlagen verantwortlich, ohne Wenn und Aber. Das heißt, die Jungs müssen das auch zeigen unter Wettkampfbedingungen. Im Moment sieht das alles sehr gut aus. Aber er ist eher so ein kleines Grillfeuer. Mehr konnten wir bisher nicht entfachen, aber wir werden daran arbeiten, dass das irgendwann so aussieht, als würden wir es auch füreinander machen.
7: In der XXL-Länderspielpause gibt es insgesamt 4 Länderspiele.
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10: Auf der A14 Halle Richtung Magdeburg liegen zwischen dem Rastplatz Salor Ost und Plötzkau Gegenstände auf der Autobahn.
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7: Es gibt gerade keine Staus, ihr kommt entspannt durch.
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0: 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Es ist 20 Uhr. 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
1: Im Studio Holger Dilk, schönen guten Abend. Kurz vor der Entscheidung, wer für Deutschland ins Olympiarennen gehen soll, zieht Berlin seine Bewerbung zurück, das berichten mehrere Medien. Fabian Hoffmann.
2: Die Chancen für die Hauptstadt und ihre Partner hatten sich zuletzt verschlechtert. Wahlsiegerin Elif Eralp von der Linken sprach sich gegen Olympia aus und in einem Ranking der Konzepte landete Berlin auf dem letzten Platz. Im Rennen sind jetzt noch München und die Rhein-Ruhr-Region. Am Samstag entscheiden die Mitglieder des Deutschen Olympischen Sportbundes, wer für Deutschland auf internationaler Ebene für die Spiele 2036, 40 oder 44 antreten soll.
1: Schwarz-Rot will stärker gegen Sozialmissbrauch vorgehen. Die Regierung hat einen Aktionsplan beschlossen. Da geht es unter anderem um organisierten Betrug durch professionelle Banden. Entscheidend dabei ist auch der Austausch zwischen den Behörden, sagt Bundesinnenminister Alexander Dobrindt.
3: Was selbstverständlich klingt, ist alles andere als selbstverständlich. Bisher haben wir in weiten Teilen keinen funktionierenden Datenaustausch zwischen den Behörden, die aber dazu beitragen könnten, sofort bei identifizierten Betrug auch entsprechende Maßnahmen zu ergreifen.
1: Die deutschen Innenstädte sind im Aufwind, das geht aus einer Umfrage des Handelsverbands hervor. Die vielen Initiativen und Entwicklungsprogramme zeigten Wirkung, heißt es vom HDE. Gleichzeitig ruft der Verband dazu auf, weiter entschlossen gegen Leerstände vorzugehen. Für Berufseinsteiger ist es deutlich schwieriger geworden, einen Job zu finden. Laut dem Jobportal Indeed ist die Zahl der Einstiegsstellen seit 2022 stark gesunken. Deutlich weniger Jobangebote gibt es im Marketing, der IT und im Projektmanagement. Mehr Angebote dagegen in Pflegemedizin und Gastronomie. Die letzten Vorbereitungen laufen für Jürgen Klopps Premiere als neuer Fußball-Bundestrainer. Die eine Hälfte des XXL-Kaders bereitet sich auf das Länderspiel morgen in Amsterdam gegen die Niederlande vor. Klopp sagte heute beim Training:
4: Bei einem positiven Vibes, die bei uns jetzt hier da sind, wissen wir auch alle, dass wir Ergebnisse liefern müssen. Wir würden es gerne lange machen, um es lange zu machen, müssen wir sowas gut machen. Gut machen wird bedeuten, jeder kann Entwicklung sehen und Ergebnisse kommen über kurz oder lang. Start ist wichtig, Anspannung da ganz bestimmt, aber wir versuchen zu lernen, Spaß zu haben unter Druck.
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0: 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Es ist 21 Uhr. 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
1: Im Studio Holger Dilk, schönen guten Abend. Im deutschen Rennen um die Olympischen Spiele schrumpft das Bewerberfeld. Berlin zieht sich laut Medienberichten zurück. In einem Ranking der bislang drei Bewerber war die Hauptstadt auf dem letzten Platz gelandet. Und dann war da noch der Wahlsieg der Linken in Berlin, die gegen Olympia ist. Im Rennen sind jetzt noch München und die Rhein-Ruhr-Region. Kommenden Samstag entscheiden die Mitglieder des Deutschen Olympischen Sportbundes, wer für Deutschland auf internationaler Ebene für die Spiele 2036, 40 oder 44 antreten soll. Die Bundesregierung verschärft das Vorgehen gegen Sozialmissbrauch. Unter anderem geht es dabei gegen professionelle Banden, die Schrottimmobilien an Menschen aus Osteuropa vermieten und ihnen große Teile der Sozialleistungen abknöpfen. Auch Schwarzarbeit soll härter bestraft werden. Bundesinnenminister Alexander Dobrindt.
2: Wir schließen Schlupflöcher, wir machen Missbrauch sichtbar und wir zerschlagen kriminelle Strukturen. Entscheidend dabei, dass der Datenaustausch funktioniert zwischen Sozial-, Finanz- und Sicherheitsbehörden.
1: Eben dieser Austausch soll verbessert werden. Im Bundestag sind heute K.O.-Tropfen Thema gewesen. In Zukunft sollen Strafen härter ausfallen, wenn der Stoff bei Sexual- oder Raubdelikten eingesetzt wird. Mindestens 5 Jahre Haft werden dann fällig. Bundesjustizministerin Stefanie Hubig sagte in der ARD.
3: Das ist schon ein starkes Signal und ein starkes Stoppschild. Wenn man weiß, wenn man so etwas tut, dann ist man mit mindestens 5 Jahren Freiheitsstrafe dabei. Das ist ganz wichtig, aber Abschreckung alleine hilft nie. Wir brauchen Aufklärung, wir brauchen eine bessere Prävention, alles was dazugehört.
1: Die Innenstädte in Deutschland sind in den vergangenen Jahren wieder deutlich attraktiver geworden. In einer Umfrage des Handelsverbands haben über 80% gesagt, dass sie ihre Innenstadt künftig mindestens genauso häufig besuchen wie heute. Das ist der beste Wert seit Jahren. Der ADAC ist dafür, die 12-Uhr-Regel beim Tanken wieder abzuschaffen. Dadurch hätte sich zwar die Zahl der täglichen Preisänderungen deutlich reduziert, die Preise habe das aber nicht gesenkt. Wer nach 12 Uhr tanken müsse, zahle drauf, das sei nicht gerechtfertigt, heißt es in einer Mitteilung.
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1: Im Studio Dirk Joostes, schönen guten Abend. Kurz vor der Entscheidung, wer für Deutschland ins Olympiarennen gehen soll, zieht Berlin seine Bewerbung zurück. Das berichten mehrere Medien. Fabian Hoffmann hat die Infos.
2: Die Chancen für die Hauptstadt und ihre Partner hatten sich zuletzt verschlechtert. Wahlsiegerin Elif Eralp von der Linken sprach sich gegen Olympia aus und in einem Ranking der Konzepte landete Berlin auf dem letzten Platz. Im Rennen sind jetzt noch München und die Rhein-Ruhr-Region. Am Samstag entscheiden die Mitglieder des Deutschen Olympischen Sportbundes, wer für Deutschland auf internationaler Ebene für die Spiele 2036, 40 oder 44 antreten soll.
1: Schwarz-Rot will stärker gegen Sozialmissbrauch vorgehen. Die Regierung hat einen Aktionsplan beschlossen. Da geht es unter anderem um organisierten Betrug durch professionelle Banden. Entscheidend dabei ist auch der Austausch zwischen den Behörden, sagt Bundesinnenminister Alexander Dobrindt.
3: Was selbstverständlich klingt, ist alles andere als selbstverständlich. Bisher haben wir in weiten Teilen keinen funktionierenden Datenaustausch zwischen den Behörden, die aber dazu beitragen könnten, sofort bei identifizierten Betrug auch entsprechende Maßnahmen zu ergreifen.
1: Putin bekommt die große Weltbühne angeboten. Die USA haben den russischen Präsidenten zum G20-Gipfel eingeladen. Er findet im Dezember in Miami statt. Der ukrainische Präsident Zelensky hat sich bereit erklärt, Putin beim G20-Gipfel zu treffen. Aus dem Kreml heißt es, das sei unmöglich. Der frühere Hollywood-Produzent Harvey Weinstein muss für 15 Jahre ins Gefängnis. Das hat ein New Yorker Gericht jetzt verkündet. Im konkreten Fall ging es um den Missbrauch einer Produktionsassistentin. Insgesamt hatten mehr als 80 Frauen Weinstein Übergriffe oder Vergewaltigung vorgeworfen. Die letzten Vorbereitungen laufen für Jürgen Klopps Premiere als neuer Fußball-Bundestrainer. Die eine Hälfte des XXL-Kaders bereiten sich auf das Länderspiel morgen in den Niederlanden vor. Klopp sagt, jetzt müssen Ergebnisse her. Das Team versucht aber unter all dem Druck trotzdem Spaß zu haben.
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0: 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Es ist 23 Uhr. 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
1: Im Studio Dirk Jostes, schönen guten Abend. Olympische Spiele wird's vorerst nicht in der Hauptstadt geben. Berlin zieht sich laut Medienberichten zurück. Nach dem Wahlsieg der Linken, die gegen Olympia ist und dem letzten Platz im Bewerberranking. Bei Berlins Mitbewerber Leipzig ist man enttäuscht. Dazu sagte der Leipziger CDU-Bundestagsabgeordnete und Bahnrad-Olympiasieger Jens Lehmann.
2: Berlin hat ein super Konzept gehabt. Insgesamt ist es von vielen Verbänden gesagt worden, dass Berlin eine international ganz, ganz große Chance hat. Die größte eigentlich von allen drei Bewerbern. Das aber hat sich am Sonntag bestätigt mit der Wahl. Und da ist es sozusagen in den letzten zwei Tagen alles in sich zusammengefallen, was ich mit ganz, ganz großer Trauer hinnehme.
1: Am Samstag entscheidet sich, ob München oder die Rhein-Ruhr-Region international antreten soll. Vergewaltigungen sollen in Zukunft deutlich härter bestraft werden, wenn dabei K.O.-Tropfen eingesetzt werden. Der Bundestag hat sich mit einem entsprechenden Gesetzentwurf beschäftigt. Das Ganze wird dann so behandelt, als würde das Opfer mit einer Waffe bedroht werden. Die Mindeststrafe soll auf 5 Jahre steigen. Wieder ein Drohnenvorfall an einem deutschen Flughafen. Am Hauptstadt-Airport Berlin-Brandenburg war ein solches Objekt am Abend gesichtet worden. Laut Bundespolizei wurde daraufhin der Flugbetrieb kurzzeitig komplett eingestellt. Flugzeuge wurden deshalb umgeleitet. Der ADAC ist dafür, die 12-Uhr-Regel beim Tanken wieder abzuschaffen. Dadurch hätte sich zwar die Zahl der täglichen Preisänderungen deutlich reduziert, die Preise habe das aber nicht gesenkt. Und wer nach 12 Uhr tanken müsse, zahle drauf. Das sei nicht gerechtfertigt, heißt es in einer Mitteilung. Das DFB-Team bereitet sich weiter aufs erste Länderspiel unter Neubundestrainer Jürgen Klopp vor. Morgen geht's in Amsterdam gegen die Niederlande. Beim Training heute war die Laune gut und die Chemie zwischen Trainer und Team scheint zu stimmen. Klopp sagt:
3: Ich gehe für die Jungs durchs Feuer. Wenn die Jungs alles geben, dann bin ich für Niederlande verantwortlich, ohne Wenn und Aber. Das heißt, die Jungs müssen das noch zeigen unter Wettkampfbedingungen. Im Moment sieht das alles sehr gut aus, aber er ist eher so ein kleines Grillfeuer. Mehr konnten wir bisher nicht entfachen, aber wir werden daran arbeiten, dass das irgendwann so aussieht, als würden wir es auch füreinander machen.
1: In der XXL-Länderspielpause gibt es insgesamt 4 Länderspiele.
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3: Im Studio Dirk Joostes, schönen guten Abend. Kurz vor der Entscheidung, wer für Deutschland ins Olympiarennen gehen soll, zieht Berlin seine Bewerbung zurück. Das berichten mehrere Medien. Fabian Hoffmann hat die Infos.
4: Die Chancen für die Hauptstadt und ihre Partner hatten sich zuletzt verschlechtert. Wahlsiegerin Elif Eralp von der Linken sprach sich gegen Olympia aus und in einem Ranking der Konzepte landete Berlin auf dem letzten Platz. Im Rennen sind jetzt noch München und die Rhein-Ruhr-Region. Am Samstag entscheiden die Mitglieder des Deutschen Olympischen Sportbundes, wer für Deutschland auf internationaler Ebene für die Spiele 2036, 40 oder 44 antreten soll.
3: Im Bundestag sind K.O.-Tropfen Thema gewesen. In Zukunft sollen Strafen härter ausfallen, wenn der Stoff bei Sexual- oder Raubdelikten eingesetzt wird. Mindestens 5 Jahre Haft werden dann fällig. Justizministerin Stefanie Hubig sagt in der ARD:
5: Das ist schon ein starkes Signal und ein starkes Stoppschild. Wenn man weiß, wenn man so etwas tut, dann ist man mit mindestens 5 Jahren Freiheitsstrafe dabei. Das ist ganz wichtig, aber Abschreckung alleine hilft nie. Wir brauchen Aufklärung, wir brauchen eine bessere Prävention, alles was dazugehört.
3: Wieder ein Drohnenvorfall an einem deutschen Flughafen. Am Hauptstadt-Airport Berlin-Brandenburg war ein solches Objekt am Abend gesichtet worden. Laut Bundespolizei wurde daraufhin der Flugbetrieb kurzzeitig komplett eingestellt. Flugzeuge wurden deshalb umgeleitet. Putin bekommt die große Weltbühne angeboten. Die USA haben den russischen Präsidenten zum G20-Gipfel eingeladen. Er findet im Dezember in Miami statt. Der ukrainische Präsident Zelensky hat sich bereit erklärt, Putin beim G20-Gipfel zu treffen. Aus dem Kreml heißt es, das sei unmöglich. Der frühere Hollywood-Produzent Harvey Weinstein muss für 15 Jahre ins Gefängnis. Das hat ein New Yorker Gericht jetzt verkündet. Im konkreten Fall ging es um den Missbrauch einer Produktionsassistentin. Insgesamt hatten mehr als 80 Frauen Weinstein Übergriffe oder Vergewaltigung vorgeworfen.
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1: Im Studio Dirk Justes. Olympische Spiele wird's vorerst nicht in der Hauptstadt geben. Berlin zieht sich laut Medienberichten zurück. Nach dem Wahlsieg der Linken, die gegen Olympia ist und dem letzten Platz im Bewerberranking. Bei Berlins Mitbewerber Leipzig ist man enttäuscht. Dazu sagte der Leipziger CDU-Bundestagsabgeordnete und Bahnrad-Olympiasieger Jens Lehmann.
2: Berlin hat ein super Konzept gehabt. Insgesamt ist es von vielen Verbänden gesagt worden, dass Berlin eine international ganz, ganz große Chance hat. Die größte eigentlich von allen drei Bewerbern. Das aber hat sich am Sonntag bestätigt mit der Wahl. Und da ist es sozusagen in den letzten zwei Tagen alles in sich zusammengefallen, was ich mit ganz, ganz großer Trauer hinnehme.
1: Am Samstag entscheidet sich, ob München oder die Rhein-Ruhr-Region international antreten soll. Die Bundesregierung verschärft das Vorgehen gegen Sozialmissbrauch. Unter anderem geht es dabei gegen professionelle Banden, die Schrottimmobilien an Menschen aus Osteuropa vermieten und ihnen große Teile der Sozialleistungen abknöpfen. Auch Schwarzarbeit soll härter bekämpft werden. Bundesinnenminister Alexander Dobrindt.
3: Wir schließen Schlupflöcher, wir machen Missbrauch sichtbar und wir zerschlagen kriminelle Strukturen. Entscheidend dabei, dass der Datenaustausch funktioniert zwischen Sozial-, Finanz- und Sicherheitsbehörden.
1: Eben dieser Austausch soll verbessert werden. Wieder Drohnenalarm an einem deutschen Flughafen. Am Airport Berlin-Brandenburg wurde deshalb der Flugbetrieb am Abend kurzzeitig gestoppt. Zuvor war eine Drohne über dem Gelände gesichtet worden, heißt es von der Bundespolizei. Nach rund 45 Minuten liefen Starts und Landungen wieder. Chinas Präsident Xi ist zu einem dreitägigen Staatsbesuch in den USA angekommen. Präsident Trump empfing ihn persönlich an einem Militärflughafen bei Washington. Heute sprechen beide im Weißen Haus über Handel, Irankrieg und künstliche Intelligenz. Heute wird es ernst für Jürgen Klopp. Er hat am Abend sein erstes Länderspiel als neuer Bundestrainer. In Amsterdam spielt das DFB-Team in der Nations League gegen die Niederlande. Los geht's um 20.45 Uhr.
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